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1: Um 3 Uhr mit Lisa Kuppa. Das BAföG für Studierende wird wohl doch nicht erhöht. Bundesforschungsministerin Bär sagte den Funke-Medien, sie habe gehört, dass die Reform von den Regierungsfraktionen nicht mehr unterstützt werde. Aus der Nachrichtenredaktion Stefanie Meyer-Negle.
2: Die CSU-Politikerin äußerte Verständnis für das Mögliche aus und verwies auf Kürzungen bei Pflegebedürftigen und dem Kindergeld. Da könne man nicht an anderer Stelle gleichzeitig höhere Leistungen versprechen. Dass es überhaupt BAföG in Deutschland gibt und keine Studiengebühren, ist aus ihrer Sicht eine privilegierte Situation. Es sei kein Drama, wenn Studierende neben dem Studium jobbten und wichtige Erfahrungen fürs Leben und den Beruf sammelten, sagte Bär.
1: Viele junge Menschen verzichten auf Kinder, weil sie sich Sorgen über die Zukunft machen. Das zeigt eine Studie der Bart-Stiftung für Zukunftsfragen in Hamburg. 2/3 der Befragten sagen, sie wollen wegen Geldsorgen keine Familie gründen. 60% begründen es mit einer unsicheren Zukunft für Kinder. Mehr als die Hälfte kritisiert die fehlende staatliche Unterstützung. Berufliche Gründe werden dagegen seltener genannt als noch vor 10 Jahren. US-Verteidigungsminister Hegseth hat die NATO-Verbündeten erneut aufgefordert, ihre Verteidigungsausgaben deutlich zu erhöhen. Anderenfalls drohten Konsequenzen, sagte er bei einer Sicherheitskonferenz in Singapur. Einzelheiten von Jasper Tiedemann.
3: Hegseth forderte vor allem westeuropäische Staaten auf Moralpredigten zu verzichten, wenn sie mit den USA nicht einer Meinung seien. Zudem kündigte Hegseth wichtige Entscheidungen zur Sicherheit Europas an, ohne auf Einzelheiten einzugehen. Einem Bericht der Welt am Sonntag zufolge wollen die USA bei einer NATO-Konferenz im Juni darüber informieren, welche militärischen Fähigkeiten sie künftig nicht mehr oder nur noch eingeschränkt für die Verteidigung Europas bereitstellen werden.
1: Während des Champions-League-Finales ist es in Paris zu Zusammenstößen zwischen der Polizei und Fußballfans gekommen. Nach Behördenangaben wurden Wurfgeschosse und Tränengas eingesetzt. Ein Polizist wurde verletzt. Nahe der Champs-Élysées ist eine Bushaltestelle zerstört worden. Außerdem gab es mehrere Sachschäden. Insgesamt wurden 45 Menschen in Gewahrsam genommen, 89 erhielten eine Geldstrafe. Das Finale in Budapest hat Paris Saint-Germain gewonnen mit 4:3 nach Elfmeterschießen gegen den FC Arsenal. Das Wetter in Deutschland. In der Nacht meist trocken bei 18 bis 7 Grad. Nur im Westen einzelne Schauer und Gewitter. Am Tag in der Mitte und im Süden dichte Wolken und sonnige Phasen im Wechsel, dazu schwül warm. Später von West nach Ost teils kräftige Schauer und Gewitter, örtlich Unwettergefahr durch Starkregen, Hagel und Sturmböen. Ganz im Norden trocken und freundlich. Dazu gibt es maximal 18 bis 30 Grad. Und zum Abschluss noch die Zeit. Es ist gleich 3:03 Uhr.
4: 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Wir schauen auf die Straßen und starten mit der A9 Nürnberg Richtung Halle Leipzig. Zwischen Lauf Hersbruch und Schneitach gab es einen Unfall, deshalb gesperrt da. Empfohlene Umleitung für euch über die U63. Die A1 Lübeck-Hamburg ist zwischen Dreieck Hamburg Südost und Dreieck Norderelbe in beide Richtungen wegen Bauarbeiten bis 9 Uhr gesperrt.

0: gesperrt. Brückenabriss auf der A3 Oberhausen-Arnheim zwischen Emmerich-Ost und Beek in den Niederlanden, deshalb da bis Montagmorgen gesperrt. Die A4 Köln Richtung Olpe ist bis 17 Uhr morgen gesperrt zwischen Engelskirchen und Bielstein. Die A9 Nürnberg Richtung München haben wir auch noch. Da gab es einen Unfall zwischen Allersberg und Hilpoltstein, deshalb da gesperrt, Umleitung über die U52. Die A63 Mainz Richtung Kaiserslautern ist zwischen Göllheim und Winnweiler wegen Fahrbahnerneuerungen bis 22 Uhr gesperrt. Die A66 Wiesbaden Richtung Frankfurt ist zwischen dem Schiersteiner Kreuz und Wiesbaden-Biebrich wegen der Baustelle bis Montag um 5 gesperrt. Bitte da über die A643 und die A60 ausweichen. Die A96 München-Lindau ist zwischen Kreuz-Memmingen und Eitel in beide Richtungen wegen einer Baustelle bis morgen um 4 gesperrt. Die A255, 2 Hamburg-Veddel, Stadt auswärts, ist im Dreieck Norderelbe in der Überleitung zur A1 Richtung Lübeck wegen Bauarbeiten bis 9 Uhr gesperrt. Die B51, Grenzübergang Hahnweiler-Saarbrücken, ist zwischen Bübingen und der A620 Saarbrücken-Güdingen nach einem Unfall in beide Richtungen gesperrt. Die B91 haben wir auch noch, die Merseburger Straße Richtung Halle ist zwischen Schkoppau und Halle-Ammendorf nach einem Unfall gesperrt. Und letzte Meldung aktuell kommt von der A93 Richtung Regensburg. Da ist es die Anschlussstelle im Kreuz Regensburg, die gesperrt ist wegen Bauarbeiten. Und zwar bis 6 Uhr noch. Kommt gut durch.
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0: Moinsi moin, Kerstin Breuer hier und in der nächsten halben Stunde habe ich was für euch, wenn ihr entweder James Bond Fan seid oder wenn ihr gerne zockt. Eigentlich ist es auch eine geile Kombi. Hört ihr gleich.

0: heute noch rätselt, wer wird der nächste James Bond, sind die Spiele mal wieder deutlich schneller. Jetzt gibt es nämlich einen neuen virtuellen James Bond, gespielt von Iron Patrick Gibson. Den kennen wir aus Serien wie The OA oder Dexter Original Sin. Und das Spiel heißt 007 First Light und junge Nachtkollege Tobi Wienke hat es für euch gezockt. Und Tobi, du sagst, am Anfang muss man als James Bond im Spiel noch die Ausbildung zum Geheimagenten machen, aber dabei bleibt es nicht.
1: Natürlich nicht. Wir gehen auch auf Mission im Geheimdienst Ihrer Majestät. Denn ein ehemaliger Doppel-Null-Agent, 009, der ist vor 10 Jahren spurlos verschwunden. Und zwar kurz nachdem dieses Agentenprogramm eingestellt wurde und durch eine KI ersetzt. Jetzt taucht er wieder auf, bedroht den MI6. Und zwar kurz nachdem die neue M das Agentenprogramm wieder hat aufleben lassen.
0: Das klingt ziemlich klassisch, muss ich sagen.
1: Ja, genau, richtig. Man muss aber dazu sagen, unser junger James Bond, der ist eben noch nicht dieser abgebrühte, coole Typ, sondern eher ein Hitzkopf, aber Sprüche kann der auch. Ja, die Jungs wollen wirklich tanzen. Und zwar, wenn es bei einem Einsatz in einem Club zu einer Massenschlägerei kommt. Und warum gibt es die Massenschlägerei? Natürlich, weil Bond die falsche Frau anspricht. Ja, es hat wirklich alles, was eine Bond-Story braucht. 14 Jahre warten seit dem letzten Game, die haben sich wirklich gelohnt.
0: So, jetzt haben wir über die Story gesprochen von 007 First Light. Und was es spielerisch kann, das hört ihr gleich nach 2 Songs hier in der Jungen Nacht.

0: 20 nach 3, hier ist die Junge nach der ARD und James Bond ist zurück, aber diesmal nicht im Kino. 007 First Light heißt das neue Game, ist draußen für PlayStation, PC und Xbox. Und Junge nach Kollege Tobi Wienke. Wir spielen da ja den jungen James Bond, der noch in der Ausbildung ist, das hast du uns schon erzählt. Aber was genau ist denn das für ein Spiel?
1: Ja, es ist ein Action-Adventure. Also wir schauen Bond über die Schulter und das Spiel kommt aus dem Studio hinter der Hitman-Serie. Darin ging es um diesen Auftragsmörder mit Glatze, rote Krawatte und so, den kennt man. Und das merkt man auch spielerisch.
0: Und wie genau?
1: Wie bei Hitman müssen wir als James Bond auch gerne möglichst unauffällig an unsere Ziele kommen und gerne schleichen, uns auch mal verkleiden, in Dialogen auch schon mal lügen. Und es gibt immer mehrere Lösungen, um ans Ziel zu kommen.
0: Okay, aber es gibt schon auch Action, Explosionen und so ein Stuff, ne?
1: Es gibt natürlich die Bond-mäßigen Action-Szenen. Okay. Wir haben Schießereien, Verfolgungsjagden im Auto oder auch im Boot und wir stürzen auch aus dem Flugzeug an einer Stelle, also es fehlt wirklich nichts. Und natürlich gibt's auch diese ganzen kleinen Gimmicks hier von Q, ne?
0: Hier so, wie heißt das Ding? Kugelschreiber, Granate und sowas?
1: Genau, richtig. Wir können mit der Uhr zum Beispiel Sachen scannen und Geräte hacken, Giftpfeile, Rauchgranaten, Laserarmband, also wirklich den ganzen Kram von Q. Aber ich muss sagen, diese Gimmicks, die sind jetzt nicht wirklich spielentscheidend, aber es ist im Film ja genauso, so ein Q-Gimmick, das wird einmal groß vorgestellt, hat dann einen Auftritt und das war's dann, deswegen passt auch das dann wieder.
0: Okay, aber es ist schon auch ein gutes Game, also auch wenn man kein Bond-Fan ist?
1: Also ich sag mal so, wenn du jetzt kein Bond-Fan bist, dann hast du vielleicht nicht ganz so diese Gänsehaut-Momente und das Spiel holt dich nicht ganz so ab, aber ey, wer ist denn kein Bond-Fan?
0: Da sagst du was. 007 First Light ist draußen, das erste Bond-Game seit 14 Jahren. Junge Nacht, Kollege Tobi Wienke mag's richtig gern.

0: 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Wir schauen auf die Straßen und starten mit der A9 Nürnberg Richtung Halle-Leipzig. Zwischen Lauf Hersbruck und Schneitach gab es einen Unfall, deshalb da gesperrt. Umleitungen empfehlen wir euch über die U63. Die A1 Lübeck-Hamburg wird zwischen Dreieck Hamburg-Südost und Dreieck Norderelbe in beide Richtungen wegen Bauarbeiten noch bis 9 Uhr gesperrt sein. Die A3 Oberhausen-Arnheim zwischen Emmerich-Ost und Beek in den Niederlanden wegen Bauarbeiten bis Montagmorgen gesperrt. Die A4 Köln Richtung Olpes zwischen Engelskirchen und Bielstein bis morgen um 17 Uhr gesperrt. Die A9 Nürnberg Richtung München ist zwischen Allersberg und Hilpoltstein nach einem Unfall gesperrt, Umleitung da über die U52. Die A63 Mainz Richtung Kaiserslautern ist zwischen Göllheim und Winnweiler wegen Fahrbahnerneuerungen bis Sonntag 22 Uhr gesperrt. Die A66 Wiesbaden Richtung Frankfurt ist zwischen dem Schiersteiner Kreuz und Wiesbaden-Biebrich wegen einer Baustelle bis Montag um 5 gesperrt. Bitte da über die A643 und die A60 ausweichen. Die A96 München-Lindau ist zwischen Kreuz-Memmingen und Eitrach in beide Richtungen wegen einer Baustelle bis morgen um 4 gesperrt. Die A255 Zweig Hamburg-Veddel stadtauswärts ist im Dreieck Norderelbe in der Überleitung zu A1 Richtung Lübeck wegen Bauarbeiten bis 9 Uhr gesperrt. Die B51 Grenzübergang Hahnweiler-Saarbrücken ist zwischen Bübingen und der A620 Saarbrücken-Güdingen nach einem Unfall in beide Richtungen gesperrt. Noch ein Unfall gab es auf der B91. Die Merseburger Straße Richtung Halle ist deshalb zwischen Schkopau und Halle-Ammendorf gesperrt. Die A93 haben wir auch noch. Letzte Meldung zurzeit in Richtung Regensburg ist es die Anschlussstelle im Kreuz Regensburg, die wegen Bauarbeiten gesperrt ist. Und zwar bis 6 Uhr. Kommt gut und sicher an.
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0: Hey ho, wie schön, dass ihr da seid. Wo auch immer ihr gerade abhängt, voll schön, dass wir euch dabei begleiten dürfen. Wir machen das jetzt hier ganz entspannt nach dem ganzen Verkehr. Und zwar Taylor Swift gibt's jetzt für euch mit Opalite. Finde ich einen mega nice Song, um durch die Nacht zu grooven. Ich bin Kerstin Breuer, moin.

0: Also wenn Instagram nicht lügt, dann sind richtig viele Leute, die ich kenne, gerade im Urlaub. So eine Bekannte zum Beispiel, scheinbar auf den Philippinen, sieht ultra nice aus. Und wir kennen das ja alle, ne? So Insta oder auch TikTok, immer voll mit übertrieben geilen Feierstories, Partyvideos, Urlaubsreels, Challenges, die irgendwie witzig sind. Aber wie viel davon ist wirklich echt? Hab heute noch gehört von einer Kollegin, die meinte, ich poste zeitverzögert. Aber eher so, weil die abschalten will im Urlaub. Aber manche machen ja Dinge auch extra nur für die Insta-Story. Und jetzt würde ich euch das total gerne erzählen, aber es ist schon wieder ein Falschfahrer unterwegs. Und zwar auf der B17 Augsburg-Landsberg zwischen Messe-Universität in Augsburg und Kloster Lechfeld-Geltendorf kommt euch ein Falschfahrer entgegen. Bitte passt da gut auf, fahrt äußerst rechts und überholt nicht. Auf der B17 Augsburg-Landsberg zwischen Messe-Universität in Augsburg und Kloster Lechfeld-Geltendorf ist ein Falschfahrer unterwegs. Vorsichtig da in beide Richtungen. So, und jetzt geht's zurück zu den Instagram-Stories. Wir haben nämlich tatsächlich jemanden erwischt beim sich Sachen ausdenken, die in dem Moment gar nicht stattfinden. Junge Nachthörerin Lisa aus Bonn, die hat zugegeben, wenn sie einen Crush hat, dass sie schon mal den einen oder anderen, Register gezogen hat.
1: Also ich habe mich schon öfter fertig gemacht und so getan, als würde ich dann rausgehen, zum Beispiel damit jemand bestimmt ist, die Story dann sieht. Hatte dann vielleicht auch vorher schon eine klare Vision davon, wie ich das Bild gerne hätte und dann habe ich mich danach aber wieder abgeschminkt und bin ins Bett gegangen. Und
0: geil auch, ey. Manche flexen auch irgendwie dann mit Sachen eben so nachträglich, ne, die sie gemacht haben, zum Beispiel Bilder aus dem Café, vom Strand, Alisa aus Köln auch.
2: Ja, einfach so Bilder posten von vor 10 Jahren, aber sie einfach nochmal posten, so als wäre es jetzt gerade gewesen. Urlaub zum Beispiel. Oder ich wäre an einem Ort, wo ich eigentlich gerade gar nicht bin, aber ich war da schon. Und dann poste ich das einfach.
0: Was ein Aufwand, Leute. Das ist ja wirklich der Wahnsinn. Und vor allem ist es ja manchmal auch für Leute, die immer die Storys gucken, aber eigentlich uns gar nicht folgen, sondern immer nur so zum Stalken vorbeischauen. Aber das sehen wir vielleicht bald nicht mehr, weil Meta ein Bezahlangebot einführen will. Und dann soll man sogar Storys angucken können, ohne dass der es gepostet hat, sieht, dass man das gemacht hat. Was man nicht weiß, macht dich nicht heiß, oder wie heißt das nochmal, ne? Dann, liebe Leute, können wir uns aber den ganzen Aufwand mit den Fake-Stories auch endlich sparen, oder? Hier ist die junge Nacht mit Olivia Dien.

Urlaub finde ich jetzt angemessen, oder? Wenn es eh schon so gottlos heiß hier die ganze Zeit ist. Auch wenn es langsam ein bisschen abgekühlt hat. Ich habe gehört, hier und da schon Gewitter, Regen. Darüber freuen wir uns. Aber wenn es heiß ist, ist es ja eigentlich am geilsten, wenn wir an einem schönen Ort sind. Und ich kann Thailand auf jeden Fall in den Raum werfen. Das war meine erste richtige Fernreise. Und das waren die weißesten Strände der Welt. Und auf eine der Inseln dort beamen wir uns jetzt. Ans Blaue Meer und zu den Full Moon Partys. Zusammen mit Finch und Green. Hier ist Koh Phangan in der Jungnacht. Nur du und ich.

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1: Um 4 Uhr mit Lisa Kupper. Viele junge Menschen verzichten darauf, eine Familie zu gründen, weil sie sich Sorgen über die Zukunft machen. Das zeigt eine Studie der Barth-Stiftung für Zukunftsfragen in Hamburg. Aus der Nachrichtenredaktion Andreas Hein.
2: Dass die Geburtenrate zurückgeht, ist oft nicht auf einen fehlenden Kinderwunsch zurückzuführen, sondern auf wachsende Unsicherheiten. 2/3 der Befragten sagen, sie wollen wegen finanzieller Sorgen keine Kinder bekommen. Rund 60% sehen eine unsichere Zukunft für Kinder. Und mehr als die Hälfte kritisiert die fehlende staatliche Unterstützung. Häufig wurde auch der Wunsch nach Freiheit und Unabhängigkeit sowie der fehlende passende Partner genannt. Berufliche Gründe spielen aber seltener eine Rolle als früher. Sowohl die Vereinbarkeit von Familie und Beruf als auch der höhere Stellenwert einer Karriere wurden seltener genannt als noch vor 10 Jahren.
1: Bundesforschungsministerin Beer rechnet nicht mehr mit einer schnellen BAföG-Reform. Sie habe gehört, diese werde von den Regierungsfraktionen nicht mehr unterstützt, sagte die CSU-Politikerin den Funke-Medien. Beer äußerte Verständnis für das Mögliche aus und verwies auf Kürzungen bei Pflegebedürftigen und dem Kindergeld. Da könne man nicht an anderer Stelle gleichzeitig höhere Leistungen versprechen. Wegen des Ebola-Ausbruchs in der Demokratischen Republik Kongo fordert die Weltgesundheitsorganisation eine bessere Zusammenarbeit. WHO-Chef Tedros sagte bei einem Besuch vor Ort, man müsse mehr auf die lokale Bevölkerung hören. Das sei wichtig, um wirksame Lösungen gegen die Epidemie zu finden. Seit Mitte Mai sind im Kongo fast 250 Ebola-Tote und mehr als 1000 Verdachtsfälle registriert worden. Die WHO befürchtet, dass das Ausmaß der Epidemie deutlich größer ist. Tennisprofi Alexander Zverev trifft im Achtelfinale der French Open heute auf den Niederländer Jesper de Jong. Nach dem Ausscheiden von Novak Djokovic und Jannik Sinner gilt Zverev als letzter verbliebener Favorit auf den Titel. Sportreporter Steffen Gahr.
3: Gegen Jesper de Jong hat Zverev noch nie verloren. Der Niederländer steht noch nicht einmal in den Top 100. Alles andere als ein Erfolg von Zverev, der Nummer 3 der Welt, wäre eine Riesenüberraschung. Aber davon gab es im Turnierverlauf ja durchaus schon ein paar. Und Fakt ist auch, spielerisch war Zverevs letzter Auftritt ein kleiner Rückschritt. Einen Satz hat er liegen lassen. Er war nicht so dominant wie in der Runde zuvor. Nach 2 Night Sessions in Folge wird Zverev nun am Nachmittag auf dem vollbesetzten Center Court gefordert und das bei deutlich kühleren Temperaturen, was seinem Spiel nicht entgegenkommt.
1: Das Wetter in Deutschland. Am Morgen meist trocken bei 18 bis 7 Grad. Heute in der Mitte und im Süden dichte Wolken und sonnige Phasen im Wechsel, dazu schwülwarm. Später von West nach Ost teils kräftige Schauer und Gewitter, örtlich Unwetter mit Starkregen, Hagel und Sturmböen. Dazu gibt's maximal 18 bis 30 Grad. Die Zeit, es ist 4.03 Uhr.
4: Hier ist die junge Nacht. Wir schauen auf die Straßen und haben immer noch den Falschfahrer auf der A60 Wittlich-Lüttich zwischen Kreuz Wittlich und Spang-Dahlem. Da kommt euch ein Falschfahrer entgegen, fahrt äußerst rechts und überholt nicht. Auf der A60 Wittlich-Lüttich zwischen Kreuz Wittlich und Spang-Dahlem ist ein Falschfahrer unterwegs. Vorsichtig sein bitte da in beide Richtungen. Weiter geht's auf der A9. Da gab's einen Unfall. Nürnberg Richtung Halle-Leipzig und zwar zwischen Lauf, Hersbruck und Schneitach. Umleitung am besten über die U63. Dann gibt es eine Entwarnung für den anderen Falschfahrer, der eben unterwegs war. B17 Augsburg-Landsberg ist sicher zwischen Messe, Universität in Augsburg und Kloster Lechfurt-Geltendorf. Da ist wieder alles in Ordnung. Die A1 Lübeck-Hamburg wird zwischen Dreieck Hamburg-Südost und Dreieck Nord-Elbe weiterhin gesperrt sein, wegen Bauarbeiten bis 9 Uhr in beide Richtungen. Die A3 Oberhausen-Arnheim zwischen Emmerich-Ost und Beek in den Niederlanden, wegen Bauarbeiten bis Montagmorgen gesperrt. A4 Köln Richtung Olpe bis 17 Uhr gesperrt morgen zwischen Engelskirchen und Bielstein. Unfall auf der A4 Görlitz Richtung Dresden in Höhe Burkau, deshalb da gesperrt. Die A9 Nürnberg Richtung München ist zwischen Allersberg und Hilpoltstein.

0: 2 nach dem Unfall gesperrt, Umleitung über die U52. Die A63 Mainz Richtung Kaiserslautern zwischen Göllheim und Winnweiler wegen Fahrbahnerneuerung bis Sonntag 22 Uhr gesperrt. Die A66 Wiesbaden Richtung Frankfurt ist zwischen dem Schiersteiner Kreuz und Wiesbaden-Biebrich wegen einer Baustelle bis Montag 5 Uhr gesperrt. Ihr könnt ausweichen über die A643 und die A60. Die A255 Zweikamburg-Veddel Stadt auswärts ist im Dreieck Norderelbe in der Überleitung zur A1 Richtung Lübeck wegen Bauarbeiten bis 9 Uhr gesperrt. Die B51 Grenzübergang Hahnweiler-Saarbrücken ist zwischen Bübingen und der A620 Saarbrücken-Güdingen nach dem Unfall in beide Richtungen gesperrt. Die A93 Richtung Regensburg haben wir auch noch. Da ist es die Anschlussstelle im Kreuz Regensburg, die wegen Bauarbeiten gesperrt ist und zwar noch bis 6 Uhr. Kommt gut und sicher an.
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0: Hey, hey, Kerstin Breuer hier. Schön, dass ihr da seid. Und ich kann es halt immer noch nicht aussprechen. Hier, riesen Serienhype dieses Jahr. Heated Rivalry. Ich glaube, wir haben alle dieses Problem das ganze Jahr schon. Egal, es gibt da quasi was Neues aus der Welt für alle Fans. Es wird interessant, darüber sprechen wir gleich. Es ist was zum Lesen. So viel kann ich vielleicht schon mal sagen. Und lesen ist ja auch schön. Machen wir gleich. Ed Sheeran hier.

0: Wer ist für den Hype des Jahres verantwortlich? Kann ich euch sagen. Auf jeden Fall diese beiden hier.
1: Ilja Rosanov? Shane Hollander, ich wollte mich vorstellen.
0: Aus Heated Rivalry, die Serie, deren Name es uns allen schwerfällt auszusprechen, aber die ist so krass abgegangen. Die Serie, in der es um zwei rivalisierende Eishockeyspieler geht, die sich ineinander verlieben, und die hat wirklich gefühlt die komplette Welt verrückt gemacht. Basiert auf dem Game Changer Buch, auf dieser Reihe, der kanadischen Autorin Rachel Reed. Und da gibt es jetzt Lesenachschub für alle deutschen Fans. In The Long Game wird nämlich die Story von Ilja und Shane weitererzählt. Junge Nachtkollegin Simone Sohn hat das Buch gelesen. Wie findest du es?
2: Ja, ich fand es super. Hat mich wieder total gepackt und ich habe auch hier und da vor Rührung ein paar Tränchen verdrückt.
0: Oh.
2: Ja, es gibt zwar auch wieder sehr viel Sex, also sehr viel und sehr explizit, aber emotional, finde ich, geht dieser Teil irgendwie noch mehr in die Tiefe.
0: Okay, was passiert denn noch so, außer sehr viel Sex?
2: Ja, also die beiden, die sind jetzt hier schon seit einiger Zeit fest zusammen. Ich glaube, das kann man sagen. Mhm. Die halten ihre Beziehung aber weiter geheim, was vor allem Ilja sehr zu schaffen macht. Er hat generell mit mentalen Problemen zu kämpfen und spielt in einem erfolglosen Team, um Shane nahe zu sein. Und der reitet aber weiter so auf der Erfolgswelle und ist sehr auf seine Karriere fokussiert. Und als Leser, da fürchtet man so die ganze Zeit, dass es irgendwann so einen ganz großen Knall gibt. Also entweder, dass es zwischen den beiden eskaliert oder dass sie auffliegen. Also es ist wirklich ausreichend Spannung und Drama vorhanden. Und dann ist es aber auch wirklich immer wieder toll, wie süß die auch einfach miteinander sind. Also ich lieb's einfach.
0: Also merkt man gar nicht. Du bist sehr, sehr begeistert. The Long Game ist quasi die Fortsetzung von Heated Rivalry. Gibt's jetzt auf Deutsch zu haben. Hier ist die junge Nacht mit Kamerad. 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

0: Hier ist die junge Nacht. Wir schauen auf die Straßen und los geht's mit der A9 Nürnberg Richtung Halle-Leipzig. Zwischenlauf Hersbruck und Schneitach nach einem Unfall gesperrt. Umleitung über die U63. Die A1 Lübeck-Hamburg wird weiterhin gesperrt bleiben bis 9 Uhr zwischen Dreieck Hamburg-Südost und Dreieck Norderelbe wegen Bauarbeiten. In beide Richtungen sogar. Die A3 Oberhausen-Arnheim zwischen Emmerich-Ost und Beek in den Niederlanden wegen Bauarbeiten bis Montagmorgen gesperrt. Die A4 Köln Richtung Olpe, da ist es die Sperrung zwischen Engelskirchen und Bielstein, die es noch gibt bis 17 Uhr morgen. Die A4 Görlitz Richtung Dresden ist in Höhe Burgau nach einem Unfall gesperrt. Die A9 Nürnberg Richtung München ist zwischen Allersberg und Hilpoltstein nach einem Unfall gesperrt. Umleitung für euch da über die U52. Die A63 Mainz Richtung Kaiserslautern zwischen Göllheim und Windweiler wegen Fahrbahnerneuerung bis Sonntag 22 Uhr gesperrt. Die A66 Wiesbaden Richtung Frankfurt ist zwischen dem Schiersteiner Kreuz und Wiesbaden-Biebrich wegen einer Baustelle bis Montag 5 Uhr gesperrt. Bitte da über die A643 und die A60 ausweichen. Die A255 Zweig Hamburg-Veddelstadt auswärts ist im Dreieck Norderelbe in der Überleitung zur A1 Richtung Lübeck wegen Bauarbeiten bis 9 Uhr dicht. Die B51 Grenzübergang Hahnweiler-Saarbrücken ist zwischen Bübingen und der A620 Saarbrücken-Güdingen nach einem Unfall in beide Richtungen gesperrt. Die A93 Richtung Regensburg haben wir auch noch. Da ist es die Anschlussstelle im Kreuz Regensburg. Die ist wegen Bauarbeiten gesperrt und zwar noch bis 6 Uhr. Eine gute und sichere Fahrt euch.
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0: Moinsi, Kerstin Breuer hier oder gute Nacht vielleicht auch. Zumindest an Alexander, der hat geschrieben 0221567891111. Ich liege im Bett und höre die junge Nacht, bevor ich gleich schlafe. Ich hoffe, es ist nicht zum Einschlafen hier, Leute. Aber wenn es euch hilft, freut es mich natürlich auch. Kommt gut in den Morgen rein.

0: Die junge Nacht ist hier und Temper City ist eine israelische Band und zwar die erste aus dem Land, die es in die US-amerikanischen Charts geschafft hat. Aktuell leben die drei Friends in L.A. und auch wenn sie jetzt erst ihre eigene Mucke machen, machen sie schon länger welche zusammen. Das hat uns Sänger Aiton erzählt.
1: Bevor es mit Temper City losging, haben wir mehrere hundert Songs für andere geschrieben. Dann haben wir uns für eine Band entschieden. Das fühlte sich natürlich an. Wir haben eine starke Verbindung im Studio gespürt und den gemeinsamen Traum, die Welt zu bereisen. Und jetzt machen wir die Musik erstmal für uns.
0: Das klappt auch safe mit der Welttour. Ich meine, ihr Song Self-Aware, der ist voll viral gegangen. Bei uns und in anderen Ländern ist das Lied auf Platz 1 der Charts. Dabei bleibt es aber nicht. Album ist auch schon in der Pipeline, hat Aiton uns verraten.
1: Die Songs gehen sehr in Richtung Indie-Rock, aber es gibt auch elektronische Einflüsse. Es wird also ein Mix sein. Inhaltlich geht es um ähnliche Themen wie in Self-Aware. Also es geht darum, sich selbst zu analysieren und es geht auch um Beziehungen. Ich würde sagen, in den Songs findet man unterschiedliche Perspektiven auf Beziehungsprobleme.
0: Self-Aware ist der erste Song von Temper City, der direkt ein internationaler Hit geworden ist. Jetzt hier.

0: Hier ist die junge Nacht und Abdulkader Shahin ist Comedian, der lebt in Berlin und der hat viel über die Berliner Clubs zu erzählen, was wir alle wissen sollten, bevor wir da das nächste Mal anklopfen.
1: Techno ist echt spannendes Thema. Berghain. Kennt ihr die Scheiße? Berghain? Ja, das ist so ein Club. Da kann man auch in so einen Darkroom ficken. Und weiß auch vielleicht nicht, wen man fickt. Alter, das ist schon aufregend. Ich stelle mir das auch so voll spannend vor. Da gehst du so rein und denkst du, heute passiert was. Heute geht's los, Alter. Und dann sitzt du da am Ende und denkst dir so, oh ja, ich hatte was mit einer richtig tollen Frau. Die wusste nicht, ob die Raverin ist oder nicht, aber am Ende doch. Aber dann war richtig geil, ey. Wir haben auch dieselben Probleme mit den Eltern. Wir sind echt gleich aufgewachsen, war voll der geile Vibe und alles. Ja, am Ende war das meine Schwester einfach. Oh ja, ist ein bisschen ehrenlos, sorry.
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1: Um 5 Uhr mit Lisa Kupper. Das BAföG für Studierende wird wohl doch nicht erhöht. Bundesforschungsministerin Bär sagte den Funke-Medien, sie habe gehört, dass die Reform von der Regierung nicht mehr unterstützt werde. Aus der Nachrichtenredaktion Stefanie Meyer-Negle.
2: Die CSU-Politikerin äußerte Verständnis für das Mögliche aus und verwies auf Kürzungen bei Pflegebedürftigen und dem Kindergeld. Da könne man nicht an anderer Stelle gleichzeitig höhere Leistungen versprechen. Dass es überhaupt BAföG in Deutschland gibt und keine Studiengebühren, ist aus ihrer Sicht eine privilegierte Situation. Es sei kein Drama, wenn Studierende neben dem Studium jobbten und wichtige Erfahrungen fürs Leben und den Beruf sammelten, sagte Bär.
1: In Deutschland fehlen nach Angaben des Richterbunds rund 2000 Staatsanwälte. In fast allen Bundesländern müssten 3 Ermittler die Arbeit für 4 tun, sagte Verbandschef Rehbehn der Bild am Sonntag. Strafverfahren würden immer länger dauern und kleinere Fälle würden häufig eingestellt. Rehbehn fordert Bund und Länder auf, sich auf die angekündigte Personaloffensive zu einigen. Bundesjustizministerin Hubig hatte neue Stellen für die Justiz versprochen. Der Bund will diese aber nicht dauerhaft finanzieren. Viele junge Menschen verzichten auf Kinder, weil sie sich Sorgen über die Zukunft machen. Das zeigt eine Studie der Barth-Stiftung für Zukunftsfragen in Hamburg. 2/3 der Befragten sagen, sie wollen wegen Geldsorgen keine Familie gründen. Mehr als die Hälfte kritisiert die fehlende staatliche Unterstützung. Berufliche Gründe werden dagegen seltener genannt als noch vor 10 Jahren. Die deutsche Fußballnationalmannschaft spielt heute in Mainz gegen Finnland. Es ist das letzte Testspiel auf deutschem Boden, bevor das Team von Trainer Julian Nagelsmann zur Weltmeisterschaft in den USA, Kanada und Mexiko reist. Sportreporter Philipp Hofmeister mit weiteren Infos.
3: Bundestrainer Julian Nagelsmann will in der ausverkauften Mainzer Arena inhaltlich die Dinge sehen, die in den wenigen Trainingseinheiten explizit einstudiert wurden. Personell umsetzen soll das gegen Außenseiter Finnland eine ziemlich junge deutsche Startelf, die im Mittelfeld unter anderem mit Felix Metscher, Alexander Pavlovic und Bayern-Shootingstar Lennart Kahl auflaufen wird. Im Sturmzentrum bekommt Dennis Undav seine Chance als Ersatz für Kai Havertz, der am Abend im Champions-League-Finale traf. Das Endspiel gegen Titelverteidiger Paris Saint-Germain aber trotzdem mit dem FC Arsenal verlor.
1: Das waren die Nachrichten mit Lisa Kupper. Das Wetter in Deutschland. Am Morgen meist trocken bei 18 bis 7 Grad. Heute in der Mitte und im Süden dichte Wolken und sonnige Phasen im Wechsel, dazu schwül warm. Später von West nach Ost teils kräftige Schauer und Gewitter, örtlich Unwettergefahr durch Starkregen, Hagel und Sturmböen. Ganz im Norden trocken und freundlich, dazu gibt es maximal 18 bis 30 Grad. Und zum Abschluss noch die Zeit, es ist 5.03 Uhr.
4: 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Wir schauen auf die Straßen, dass ganz schön was los. Los geht's mit der A9 Nürnberg Richtung Halle-Leipzig. Zwischenlauf Hersbruck und Schneitach gab's einen Unfall, deshalb gesperrt da. Umleitung am besten über die U63. Die A1 Lübeck-Hamburg wird weiterhin gesperrt bleiben zwischen Dreieck Hamburg-Südost und Dreieck Norderelbe in beide Richtungen wegen Bauarbeiten bis 9 Uhr noch. Die A3 Oberhausen-Arnheim ist zwischen Emmerich-Ost und Beek in den Niederlanden wegen Bauarbeiten bis Montagmorgen gesperrt. Da werden 2 Brücken abgerissen. Die A4 Köln Richtung Olpes zwischen Engelskirchen und Bielstein bis morgen 17 Uhr noch gesperrt. Die A4 Görlitz Richtung Dresden ist in Höhe Burgau nach einem Unfall gesperrt. Noch ein Unfall auf der A9 Nürnberg Richtung München zwischen Allersberg und Hilpoltstein. Umleitung deshalb, weil da auch gesperrt ist, über die U52. Die A45 Dortmund Richtung Hagen ist zwischen Ausfahrt Kreuz Dortmund Nordwest und Kreuz Kastrop-Rauxel-Ost. Wattenwort. Kreuz Kastrop-Rauxel-Ost. So, da gab es auch einen Unfall. Deshalb da gesperrt. Die A63 Mainz Richtung Kaiserslautern zwischen Göllheim und Winnweiler Fahrbahnerneuerung, deshalb bis Sonntag 22 Uhr gesperrt. Die A66 Wiesbaden Richtung Frankfurt ist zwischen dem Schiersteiner Kreuz und Wiesbaden-Biebrich wegen einer Baustelle bis Montag 5 Uhr gesperrt. Bitte da über die A643 und die A60 ausweichen. Die A255 Zweig Hamburg-Vettelstadt auswärts ist im Dreieck Norderelbe in der Überleitung zur A1 Richtung Lübeck wegen Bauarbeiten bis 9 Uhr gesperrt. Außerdem die B51 Grenzübergang Hahnweiler-Saarbrücken ist zwischen Bübingen und der A620 Saarbrücken-Güdingen nach einem Unfall in beide Richtungen gesperrt. Und ich kann es kaum glauben, aber die letzte Meldung kommt aktuell von der A93 Richtung Regensburg. Da ist die Anschlussstelle im Kreuz Regensburg wegen Bauarbeiten gesperrt bis 6 Uhr noch. Kommt gut und sicher an.

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1: Mit Kerstin Breuer. Schönen guten Morgen. Mega gut, dass ihr am Start seid. Und falls ihr so denkt, boah, wenn ich diese Schicht hier geschafft habe heute oder den frühen Start in den Tag geschafft habe, will ich einfach nur noch auf die Couch und irgendwas durchbingen, dann, liebe Leute, habe ich einen richtig guten Serientipp für euch. Den kriegt ihr gleich nach 1, 2, 3 Songs. Und wir starten mit Ray, Where's My Husband?

0: Alle Verbrecher zittern schon, wenn sie ihre Stimme hören.
1: Mein Name ist Pip Fitzamobi und ihr hört jetzt A Good Girl's Guide to Murder.
0: Die Serie A Good Girl's Guide to Murder geht weiter. Staffel 2 ist raus. Junge Nacht, Serienfrau Brinja Becker. Da geht's doch um diese krasse Ermittlerin Pip, richtig?
2: Genau, ja. Pip ist eigentlich Schülerin, gespielt von Emma Meyers, die wir auch als Enid aus Wednesday kennen. In Staffel 1 ermittelt Pip in so einem Mordfall in ihrer Stadt Little Caton und hilft auch, ihn zu lösen. Aber jetzt ist Pip eigentlich raus. Sie will nämlich aufhören.
1: Ich bin bereit, damit abzuschließen. Keine weiteren Morde.
0: Hä? Wie? Also Pip ist in der Serie und in der Buchreihe, die es gibt, bekannt dafür, dass sie eine Ermittlerin ist. Ich hoffe, das heißt nur erstmal mit dem Aufhören.
2: Ja, auf jeden Fall. Pip ist halt immer noch Pip. Und als in ihrem Umfeld wieder was Schlimmes passiert und ein Freund von ihr verschwindet, ist Pip erstmal so.
3: Ich brauche deine Hilfe.
1: Connor, nein.
3: Bitte, Pip. Es sind fast 24 Stunden vergangen.
1: Ich kann nicht. Nicht nach dem, was letztes Mal passiert ist.
2: Ja, aber dann ist sie trotzdem wieder so.
1: Wann hast du ihn zuletzt gesehen?
2: Ja, Spur aufgenommen. Sie kann halt einfach auch nicht anders.
0: Okay, und ist sie in Staffel 2 genauso krass invested wie in Staffel 1?
2: Ja, ein bisschen mehr sogar, würde ich sagen. Und dieses Mal auch zusammen mit ihrem Freund Ravi, den wir auch aus Staffel 1 kennen. Finde ich ganz nice, weil ich dadurch dem Fall auch viel besser folgen konnte, weil sich die beiden so viel austauschen. Mhm. Aber ich würde trotzdem empfehlen, die neuen Folgen nicht nebenbei zu gucken, sonst kommt man halt nicht mehr mit.
0: Okay, und wie ist dein Fazit?
2: Der Fall ist wieder sehr spannend und null vorhersehbar. Die Themen sind diesmal allerdings auch viel erwachsener. Also es geht viel um Schuld, Trauma und die Frage, was ist eigentlich Gerechtigkeit? Mhm. Emma Meyers spielt Pip aber wieder fantastisch und sie und ihre Freunde, die lockern die Stimmung auch immer wieder auf.
0: Diepe Kost, aber auf locker. In der zweiten Staffel von A Good Girl's Guide to Murder gibt es in der ZDF-Mediathek.

0: Two Colors, Love Fool. Hier ist die junge Nacht der ARD. 5 Uhr gleich 23. Und ich frage mich, ist es Wohlgast oder Wollgast? Falls jemand zuhört aus der Kleinstadt in Mecklenburg-Vorpommern, sagt mal Bescheid. Grüße gehen auf jeden Fall raus. Da wurde jetzt eine Brücke eingeweiht und ich sag mal so, deren Name hat mir vielleicht eventuell mal wieder gezeigt, dass ich bin einfach keine richtige Erwachsene. Ich tue nur so. Weil ihr müsst selbst mal hören, wie die Ministerpräsidentin von MacPom, Manuela Schwesig, die eingeweiht hat. Und ja, ich habe gelacht.
1: Das ist die neue Peenestrombrücke und die wird hier gebaut. Mit der neuen Peenestrombrücke können wir die neue Ortsumgehung Wolgast vollenden und endlich den quälenden Verkehr, wenn man auf Usedom will, beenden. Brückenbau statt Dauerstau. Das ist unser Motto.
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0: Hier ist die junge Nacht. Wir schauen nochmal auf die Straßen und da ist immer noch voll viel los. Was ist das für eine Nacht? Wir starten mit der A1 Lübeck-Hamburg. Zwischen Dreieck Hamburg-Südost und Dreieck Norderelbe in beide Richtungen wegen Bauarbeiten bis 9 Uhr gesperrt. Die A3 Oberhausen-Arnheim ist zwischen Emmerich-Ost und Beek in den Niederlanden wegen Bauarbeiten bis Montagmorgen gesperrt. Da werden zwei Brücken abgerissen. Die A3 Nürnberg Richtung Passau ist zwischen Neumarkt-Ost und Fellburg wegen Löscharbeiten gesperrt. Noch eine Sperrung gibt es auf der A4 Köln Richtung Olpe zwischen Engelskirchen und Bielstein bis 17 Uhr morgen. Die A4 Görlitz Richtung Dresden ist in Höhe Burgau nach einem Unfall gesperrt. Außerdem die A9 Nürnberg Richtung München. Auch da ein Unfall, in dem Fall zwischen Allersberg und Hilpoltstein. Deshalb gesperrt. Umleitung für euch über die U52. Die A45 Dortmund Richtung Hagen ist zwischen Ausfahrt Kreuz Dortmund Nordwest und Kreuz Kastrop-Rauxel Ost. Boah, endlich ausgesprochen. Nach einem Unfall gesperrt. Die A63 Mainz Richtung Kaiserslautern ist zwischen Göllheim und Windweiler wegen Fahrbahnerneuerung bis Sonntag 22 Uhr gesperrt. Die A66 Wiesbaden Richtung Frankfurt ist zwischen dem Schiersteiner Kreuz und Wiesbaden-Biebrich wegen einer Baustelle bis Montag um 5 gesperrt. Ihr könnt da ausweichen über die A643 und die A60. Die A255, Zweig Hamburg-Vettel Stadt auswärts haben wir auch noch. Da ist im Dreieck Norderelbe in der Überleitung zur A1 Richtung Lübeck wegen Bauarbeiten bis 9 Uhr noch alles gesperrt. Die B51, Grenzübergang Hahnweiler-Saarbrücken ist zwischen Bübingen und der A620 Saarbrücken-Güdingen nach einem Unfall in beide Richtungen gesperrt. Und die letzte Meldung in diesem Moment ist von der A93 Richtung Regensburg. Die Anschlussstelle im Kreuz Regensburg ist wegen Bauarbeiten gesperrt bis um 6 Uhr noch. So, und jetzt hoffe ich, ihr kommt ganz wunderbar gut durch. Gute Fahrt.
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0: Ja, sie wird jetzt auch ein bisschen albern langsam. Nach müde kommt doof. Kennt ihr vielleicht auch. Ich meine, ihr seid ja die Nachtschichtler hier, die wahrscheinlich noch viel öfter nachts unterwegs sind als ich. Ich freue mich, dass ihr dabei seid und habe jetzt Bibi Rexha und Faithless für euch am Start. Der hilft auf jeden Fall für so einen kleinen Energieschub auf einen, was haben wir denn überhaupt, Sonntagmorgen. Kerstin Breuer hier. Hallo!

0: Hier heute Junge Nacht, nicht nur am 31. Mai, sondern auch am Welt-Nichtrauchertag. Ist ein Tag, den zum Beispiel die Deutsche Krebsgesellschaft nutzt, um nochmal auf ihre Forderungen nach strengeren Regeln für Tabak und Dampfprodukte aufmerksam zu machen. Und da, liebe Leute, gibt es bei uns jungen Menschen echt Bedarf. Das haben wir diese Woche überall gehört.
1: Was ist denn da los?
2: Zahlen einer Gesundheitsbehörde zeigen, dass Jugendliche wieder mehr rauchen.
3: Der Einstieg erfolgt nicht mehr über die klassische Zigarette und Tabak, sondern häufig über Nikotinbeutel, über E-Zigaretten.
4: Vor allem Vapen wird immer beliebter und das auch bei Leuten zwischen 18 und 25 Jahren, obwohl die seltener klassisch Tabak rauchen als noch vor 5 Jahren.
5: Die Bundesregierung hat sich auch schon was überlegt, um gegen den Trend zu arbeiten. Bestimmte Stoffe, die das Aroma in die Vape bringen, sollen verboten werden. Der Drogenbeauftragte der Bundesregierung will auch, dass die Tabaksteuer erhöht wird, um Rauchen teurer zu machen.
6: Oder gar nicht erst anfangen.
7: Ich wollte gerade sagen, lasst es sein, Mann!
0: Echt so, lasst es sein. Aber ich check, dass das eventuell nicht so easy ist. Ich habe auch mal geraucht und ich glaube vor so 6 Jahren inzwischen aufgehört. Und trotzdem, manchmal so im Sommer, man chillt auf einer Parkwiese, trinkt ein Bierchen, dann denke ich trotzdem, jetzt eine Kippe wäre ein Vibe. Mache ich aber nicht und wir sagen euch natürlich auch nicht, was ihr machen sollt und was nicht. Aber für die unter euch, die aufhören möchten mit dem Rauchen, kleine Motivation von Miriam aus Köln. Sie hat vor einem Jahr aufgehört.
8: Ich habe in den Spiegel geschaut und mich daran erinnert, dass ich mein halbes Leben rauche und das hat mich angeekelt. Denk einfach nicht an die Zigarette, die bringt überhaupt nichts. Denk dir einfach, ich bin stärker als diese Zigarette, du schaffst das.
0: Oder ihr schafft das. Miriam, einfach Spirit Animal für alle, die ihre Kippen loswerden wollen.

Manchmal muss man auf Menschen warten. Gerade so beim Dating, ne? Oft weiß ja Person A schneller, das ist es, als Person B. Und dann braucht es vielleicht auch mal irgendwie ein bisschen Geduld und den Mut, um jemanden zu kämpfen und Vertrauen, dass es sich lohnt, dem anderen die Zeit zu geben, die er oder sie braucht. Und Wiz the MC hat einen Song drüber geschrieben, über diese Bereitschaft, alle Hindernisse zu überwinden, um dann mit jemandem zusammen sein zu können irgendwann. Ist schon sehr romantisch, Leute. Aber irgendwann ist auch Schluss mit Warten, ne? Lasst euch bloß nicht verarschen von denen, die sich nicht festlegen können.

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1: Bundesforschungsministerin Dorothee Bär rechnet nicht mehr mit einer schnellen Reform des BAföG. Die CSU-Politikerin sagte den Funke-Zeitungen, das Vorhaben werde von den Regierungsfraktionen nicht mehr unterstützt. Damit wird die ursprüngliche Anhebung der Wohnkostenpauschale zum kommenden Wintersemester erst einmal nicht umgesetzt. Bär sagte, Studierende in Deutschland seien bereits privilegiert, weil es keine Gebühren gebe. Es sei kein Drama, wenn sie nebenbei jobben gingen. US-Streitkräfte haben ein Schiff im Golf vom Oman beschossen. Das Militär teilte mit, das Schiff habe sich trotz der Seeblockade einem iranischen Hafen genähert und mehrere Warnungen ignoriert. Ein US-Flugzeug habe das Schiff mit einer Rakete beschossen und manövrierunfähig gemacht. Der Vorfall habe sich bereits am Freitag ereignet. Das Schiff sei unter gambischer Flagge gefahren. Weitere Angaben machte das Militär nicht. Die US-Seeblockade richtet sich gegen Schiffe, die iranische Häfen ansteuern oder verlassen. Damit will die US-Regierung den Druck auf Teheran erhöhen. Unternehmer und Politiker kommen heute in Bad Saarow zum Ostdeutschen Wirtschaftsforum zusammen. Im Mittelpunkt des dreitägigen Treffens steht der Reformkurs der Bundesregierung. Zum Auftakt wird die Ostbeauftragte Elisabeth Kaiser erwartet. Das Dresdner IFO

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0: Man I Need. Um gleich 10 Uhr.
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2: Bundesforschungsministerin Dorothee Beer rechnet nicht mehr mit einer schnellen Reform des BAföG. Die CSU-Politikerin sagte den Funke-Zeitungen, das Vorhaben werde von den Regierungsfraktionen nicht mehr unterstützt. Damit wird die ursprüngliche Anhebung der Wohnkostenpauschale zum kommenden Wintersemester erst einmal nicht umgesetzt. Beer sagte, Studierende in Deutschland seien bereits privilegiert, weil es keine Gebühren gäbe. Es sei kein Drama, wenn sie nebenbei jobben gingen. Die Ukraine hat in der Nacht erneut Ölanlagen in Russland mit Drohnen angegriffen. Das berichtet die Online-Zeitung Ukrainskaya Pravda. Zu den Zielen habe ein Öllager am Asowschen Meer und eine Raffinerie an der Wolga gehört. Russische Behörden meldeten Brände und Schäden, ohne Details zu nennen. Nach Angaben des russischen Militärs wurden in der Nacht mehr als 200 ukrainische Drohnen abgefangen. Tschechien wird das NATO-Ausgabenziel für dieses Jahr voraussichtlich verfehlen. Ministerpräsident Andrej Babiš sagte der Financial Times, seine Regierung werde zwar ihr Bestes geben, um die 2%-Zusage einzuhalten. Seine Regierung habe jedoch mit einem Haushaltsdefizit zu kämpfen. Die NATO-Mitgliedstaaten hatten im vergangenen Jahr beschlossen, die Verteidigungsausgaben bis spätestens 2035 sogar auf 5% anzuheben. Die US-Regierung fordert die Europäer immer wieder zu höheren Militärausgaben auf.
0: Soweit die Infos. Vielen Dank.
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0: Guten Tag, 10.01 Uhr, MDR Sputnik für euch im Radio. Kurzer Blick auf die Straßen. Vorsicht auf der A2 Richtung Hannover zwischen Magdeburg-Kannensteg und Kreuz Magdeburg. Da liegt ein totes Reh auf der Fahrbahn und aufgrund des Marathons, des Triathlons sogar in Ferropolis gibt es bis ca. 16 Uhr heute noch Sperrungen. Unter anderem zwischen Ferropolis und Oranienbaum über die B107, falls ihr da durchfällt. Es wird heute ein bisschen schwierig. Ansonsten noch Blitzer, danke fürs Durchgeben auf der B80 zwischen Kochstedt und Langbogen Richtung Eisleben und auf der B87 am Abzweig Audenhain in beiden Richtungen wurde da aufgebaut. Falls ihr ergänzen wollt, 08021 und 4x die 0, kostenlos, gerne noch per WhatsApp. Also aktuell sind ein paar Wolken am Start und es soll aber sich die Sonne nochmal zeigen. Das zumindest steht hier auf meinem Zettel bei aktuell 19 Grad in Magdeburg am Stadtpark Rote Horn, Halle Sternstraße 20 und auch 19 haben wir nachgemessen aktuell in Gentin am Volkspark. Nichtsdestotrotz soll es heute nochmal 26 Grad werden, wobei gegen Nachmittag es auch so ein paar Tröpfchen geben kann. Hier und da vielleicht auch mal ein Gewitter. Für morgen und Richtung Dienstag bleibt es wechselhaft, aber es bleibt doch warm. Genießt euren Sonntag, kommt gut rein, vielleicht mit einem Latte Macchiato in der Hand. Wir sind auf jeden Fall bei euch mit ganz viel Musik. Mein Name ist Ingo, guten Tag.
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0: Sonntagvormittag, ihr hört MDR Sputnik und wir müssen mal dringend über Maisie Peters sprechen. Das ist unser Act der Woche. Es gibt neue Musik von ihr, die ist vielleicht euch noch bekannt von Singles, die sie zusammen vor 5 Jahren gemacht hat. Zum Beispiel aus ihrem Song Psycho, den sie mit Ed Sheeran zusammen geschrieben hat. Jetzt war es eine ganze Weile still um Maisie, aber wir haben sie fürs Interview heranbekommen und über ihre Pause, die Tour mit Taylor Swift und natürlich auch über ihre mentale Gesundheit gesprochen. Darum geht's auch auf ihrem neuen Album. Und was dahinter steckt, das hat sie uns erzählt.
1: Für mich heißt es aufzublühen, sich zu entwickeln und bezieht sich auf meine persönliche Reise der letzten Jahre. Sowohl musikalisch als auch emotional als Person, in Beziehung und in der Kunst. Das ist alles damit gemeint.
0: Das ganze Interview und noch mehr Insights könnt ihr heute Abend im Sputnik Popkult ab 15 Uhr hören. Auf jeden Fall einschalten. Jetzt aber gibt's schon mal einen kleinen Vorgeschmack. Natürlich, musikalisch. Das ist Maisie Peters mit My Regards bei Sputnik.
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0: Artemis und South Star bei MDR Sputnik. I like the way you kiss me um 10.23 Uhr. Michael Schulte habe ich jetzt für euch zusammen mit Austin. Das ist okay.
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0: Na dann.

gleich, 10:30. Hier Sputnik mit einem kurzen Blick auf die Straßen vor euch. Aufpassen, es gibt heute einen Triathlon in Ferropolis. Da gibt es bis 16 Uhr Probleme, Sperrungen und auch letztlich wird es dort eng, wenn ihr da durch wollt, zwischen Ferropolis und Oranienbaum über die B107. Ansonsten freie Fahrt, aber aufpassen, Blitzer noch. Danke fürs Durchgeben auf der B80 zwischen Kochstedt und Langenbogen Richtung Eisleben und auf der B87 am Abzweig Audenhain. In beiden Richtungen wurde da aufgebaut. Fahrt entsprechend angemessen, sonst wird es teuer. Ergänzen gerne 08021 und 4x die 0, wenn ihr möchtet, auch per WhatsApp. Grau, wobei die Sonne soll mal rumkommen heute. Aktuell ein paar Wolken am Himmel. Schauen wir mal. 21 Grad in Magdeburg an der Sternbrücke, Halle-Franke-Platz auch und auch in Zwickau am Johannesbad aktuell nachgemessen 21 Grad. Bis 26 können es heute noch werden, wobei gegen Nachmittag mal so ein kleiner Schauer oder auch ein Gewitter drin sein kann. Sonst aber alles stabil. Für morgen sieht es ähnlich aus. Wechselhaft, aber warm. Lasst euch gut gehen am Sonntag, Vormittag. Mein Name ist Ingo und ihr seid immer noch bei...

0: Also wenn man durch diese Zeitung geblättert hat, dann kam es nicht selten vor, dass dann es so klang.
1: Das kann man nicht veröffentlichen. Da sind Brüste drauf. Jetzt müssen wir weiterblättern. Nee, das sind mir zu viele Buchstaben. Nee, das ist mir zu viel Nacktheit. Ja, hier, Dr. Sommer. Wie werde ich meine Pickel los?
0: Ja, zum Beispiel. Also, ihr merkt schon, es geht um diese eine Zeitung, die vermutlich, ich vermute mal, jeder von uns schon mal in der Hand hatte. Die Bravo. Es gibt aktuell in der ARD-Mediathek dazu eine Doku. Bravo, Headlines, Hypes und Herzschmerz, so heißt das Ganze. Und das ist nicht einfach nur Retro, das ist ein bisschen Drama, ein bisschen Popkultur und ein bisschen auch, ja, die Frage, was ging da eigentlich ab in den 90ern und auch natürlich noch in den 2000er Jahren. Boyband zum Beispiel, Skandale, die erste Liebe und so weiter und so fort. Es gab aber auch Schattenseiten, die werden da drin beleuchtet in dieser Doku, unter anderem auch von Blümchen.
2: Trotzdem ist es natürlich nur ein Schein der familiären Bezüge. Man sieht sich halt und fühlt sich nah, aber nichtsdestotrotz hat mich das nicht davor geschützt, dass einfach auch Geschichten veröffentlicht worden sind, die mir nicht gepasst haben, die mich verletzt haben und die einfach unwahr waren. Also es war mehr so die Effekthascherei durch Headlines.
0: Die Bravo, wie die gearbeitet haben, wie es da hinter den Kulissen aussah, darum geht es in der Doku. Bravo, Headlines, Hypes und Herzschmerz gibt es in der ARD Mediathek, kostenlos in der App für euch aktuell zum Abrufen. Die

Robin Schulz, gerade gehört zusammen mit Rita Ora, I'll be there for you. Okay, jetzt gibt Taylor Swift, ihr Lieben, The Fate of Ophelia, 10.46 Uhr. Hier ist MDR Sputnik. Schönen Sonntag euch.

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2: In Deutschland fehlen nach Angaben des Richterbunds 2000 Strafverfolger. Verbandsgeschäftsführer Sven Rebin sagte der Bild am Sonntag, in fast allen Bundesländern müssten drei Ermittler die Arbeit für vier erledigen. Strafverfahren dauerten immer länger. Kleinere Fälle würden vorzeitig eingestellt. Rebin zufolge müssten sich Bund und Länder noch vor der Sommerpause auf eine angekündigte Personaloffensive einigen. Justizministerin Stefanie Hubig hatte den Ländern 500 Millionen Euro in den nächsten 4 Jahren versprochen. Bundesforschungsministerin Dorothee Bär rechnet nicht mehr mit einer schnellen Reform des BAföG. Die CSU-Politikerin sagte den Funke-Zeitungen, das Vorhaben werde von den Regierungsfraktionen nicht mehr unterstützt. Damit wird die ursprüngliche Anhebung der Wohnkostenpauschale zum kommenden Wintersemester erst einmal nicht umgesetzt. Bär sagte, Studierende in Deutschland seien bereits privilegiert, weil es keine Gebühren gebe. Es sei kein Drama, wenn sie nebenbei jobben gingen. Die Ukraine hat in der Nacht erneut Ölanlagen in Russland mit Drohnen angegriffen. Das berichtet die Online-Zeitung Ukrainskaya Pravda. Zu den Zielen habe ein Öllager im Asowschen Meer und eine Raffinerie an der Wolga gehört. Russische Behörden meldeten Brände und Schäden, ohne Details zu nennen. Nach Angaben des russischen Militärs wurden in der Nacht mehr als 200 ukrainische Drohnen abgefangen.
0: Soweit die Infos. Vielen Dank.
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0: Lasst uns kurz auf die Straßen vor euch schauen. Sieht ganz gut aus. Wir haben nur Probleme aufgrund eines Triathlons in Ferropolis. Da kommt es bis ca. 16 Uhr zu Sperrungen und das Ganze zwischen Ferropolis und Oranienbaum über die B107, falls ihr da unterwegs seid. Es kann schwierig werden aktuell. Ansonsten noch Blitzer, danke fürs Durchgeben. Auf der B80 zwischen Kirchstedt und Langenbogen Richtung Eisleben und auf der B87 am Abzweig Audenhain in beiden Richtungen nach wie vor wird da geblitzt. Ansonsten geht ergänzen immer übrigens 08021 und 4x die 0 kostenlos, gerne noch per WhatsApp. Hab ja schon wie große Worte gehabt, dass die Sonne nochmal rumkommt. Gerade fühle ich mich da nicht mehr so sicher, weil jetzt doch sehr stabil Wolken am Himmel sind. Aber man sagt mir, bis zu 25 Grad heute und die Sonne sagt nochmal Hallo. Wir beobachten das Ganze. Aktuell sind es 21 Grad in Magdeburg am Stadtpark, Rote Horn, Halle Uniplatz 22 und in Gentin am Wasserturm. Derzeit nachgemessen haben wir 21 Grad. Für morgen und auch Richtung Dienstag sieht es ähnlich aus. Wechselhaft, aber immerhin warm bleibt. Klingt ganz gut und ein bisschen Regen verkaufen wir auch mal. Wir auf jeden Fall machen weiter, egal wie das Wetter draußen ist, mit ganz viel Musik natürlich. Das können wir am besten. Mein Name ist Ingo, schönen Sonntag euch. Jetzt gibt's Shabusi. 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

0: MDR Sputnik hört hier um 11.11 Uhr. Wochenende ist ja eigentlich auch ein bisschen Fußballzeit, aber die meisten Fußballteams sind gerade in der Sommerpause. Aber nicht alle, denn für Lok Leipzig aus der Sputnik-Zone geht es morgen um alles. Das große Relegationsspiel um den Aufstieg in der dritten Liga steht an. Sputnik-Kollegin Lilly Love hat das Spiel und den Ball quasi schon im Blick. Wer macht denn da jetzt das Rennen?
1: Ja. Das ist, glaube ich, die Frage, die sich aktuell alle Fußballfans stellen. Es geht um den Aufstieg in die dritte Liga. Würzburg Kickers gegen den ersten FC Lokomotive Leipzig. Und im Hinspiel in Leipzig konnten die Kickers aus Bayern mit 1:0 in Führung gehen. Da war ordentlich was los in der Stadt. Ich war auch in Leipzig und es war so voll auf den Straßen. Und ja, blöd für die Leipziger, denn die Bayern haben jetzt morgen schon mal einen Vorteil im Heimspiel in Würzburg.
0: Also mein Fußballwissen ist ja bekanntermaßen etwas begrenzt, aber warum spielen dann jetzt Bayern und Sachsen gegeneinander?
1: Ja, das ist auch alles manchmal ganz schön verwirrend. Ja. Also die beiden Vereine spielen auf jeden Fall in der Regionalliga. Davon gibt es aber wiederum 5 in ganz Deutschland verteilt. Lok Leipzig zählt da zum Beispiel zur Regionalliga Nordost. Mhm. Und es gibt in den Regionalligen aber nur 3 direkte Aufstiegsplätze. Und um den 4., um den wird jetzt morgen um 19 Uhr in Würzburg gespielt. Mhm. Und die Mannschaft, die gewinnt, die steigt dann auf. Und die andere bleibt in der Regionalliga.
0: Alles klar, morgen 19 Uhr und vielleicht gibt es dann einen Drittligisten mehr in der Sputnik-Zone. Lilly Love hatte die Infos für uns. Danke dir. 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

Kaum zu glauben, aber fast 26 Jahre alt. Der Song, zumindest im Original, Oliver Heldens hat ihn nochmal neu produziert und wir haben ihn gerade gehört. Lady bei MDR Sputnik, 11:19 Uhr, jetzt gibt's Klock Klock.

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0: Birds of a Feather habt ihr gerade gehört. Billie Eilish bei MDR Sputnik. 11.31 Uhr. Kurzer Blick auf die Straßen. Nicht viel los, außer dieser Triathlon in Ferropolis. Liebe Grüße. Da gibt es aber Probleme. Bis 16 Uhr kommt es da zu Sperrungen zwischen Ferropolis und Oranienbaum über die B107. Auch ein Abschnitt auf der B100 zwischen Radies und dem Kreisverkehr Bergwitz ist aktuell gesperrt. Blitzer noch. Danke fürs Durchgeben. Auf der B80 zwischen Kirchstedt und Langenbogen Richtung Eisleben. Außerdem auf der B87 stehen sie am Abzweig Audenhain in beiden Richtungen dort. Falls ihr Ergänzungen habt, 08021 und 4x0 wisst ihr ja kostenlos wie immer. Gerne auch per WhatsApp. Naja, was soll ich euch sagen? Ich hab mir eine Lampe angemacht, weil es draußen so dunkel geworden ist. Also graue Wolken momentan in der Sputnik-Zone. Ich hoffe, die Sonne kommt noch rum. Man sagt, es sei so. Wir beobachten das Ganze aktuell 22 Grad in Magdeburg am Dom, Halle Moritzburg 22, Weimar, Bauhaus, Uni. Haben wir gerade nachgemessen, 22 Grad auch bei euch vor Ort bis 25. Aber ich glaube, wir haben es demnächst mit ein paar Regentropfen zu tun. Da müssen wir uns drauf einstellen. Eigentlich erst gegen Nachmittag kommt da was runter und auch ein Gewitter soll mal dabei sein. Gucken wir mal, was wird. Morgen auf jeden Fall und Richtung Dienstag bleibt es wechselhaft und warm. Das kann ich schon mal voraussagen. Sputnik ist bei euch um 11.32 Uhr an diesem Sonntag, der sich wettertechnisch nicht ganz so stabil zeigt. Dafür sind wir umso stabiler, was unsere Playlist betrifft. James Hype jetzt, mein Name ist Ingo, guten Tag.
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0: Alle Farben, gerade gehört mit Buddy Talk hier bei MDR Sputnik. Wir sprechen jetzt mal über eine Sache, die ich noch nicht auf dem Schirm hatte, und zwar das Mosaik-Festival. Ja, es gibt halt viele Festivals, auch das Mosaik-Festival. In Halle sogar, in Halle Neustadt. Warum das so ist, das wissen natürlich die Organisatoren Max und David am besten. Erklärt mal selbst, warum.
1: In Halle Neustadt fehlt es an Kultur- und Kunstorten, obwohl die Leute total Bock da drauf haben. Und so ist das aus unserem Nachbarschaftszentrum Passage 13 heraus entstanden, dass wir alle Initiativen, alle Menschen zusammengebracht haben, um das Festival auf die Bühne zu bringen.
0: Das klingt ja ganz gut. Wir kürzen es mal ab. Wann, wie, wo geht's da los und kann man da denn so mitmachen?
1: Donnerstag geht's am Gemeinschaftsamt los, am Gimritzer Damm, an der alten Stasi-Zentrale. Mhm. Und da haben wir 4 Musikbühnen von Rock, Pop, Schlager hin zu Hip-Hop und Techno. Da ist wirklich für alle was dabei. Und bei dem Kulturprogramm haben wir verschiedene Ausstellungsformate, Workshop-Formate, Auftritte von Luftakrobatikgruppen oder Theatergruppen aus dem Kindergarten und aus der Grundschule. Von alt bis jung machen alle mit.
0: Okay, klingt nach einer ganzen Menge. Gibt's denn irgendetwas, irgendeine Aktion, mit der man jetzt, wenn man vorbeikommt, nicht rechnen würde?
2: Es sind halt verschiedene Vereine, die einfach da sind, Theatergruppen, Kita-Gruppen, die Sachen zeigen, die sie halt das ganze Jahr über einstudiert haben. Dann wird es auf jeden Fall einen Radio-Workshop geben. Es gibt einen Selbstbau-Workshop für Pflanzenkübel oder irgend sowas ähnliches. Aber wenn es darum geht, einfach nachbarschaftliches Engagement zu feiern, irgendwie vor Ort zusammen was Cooles zu machen, dann kann man einfach kostenlos vorbeikommen und überall mitmachen.
1: Und gern auch einfach mal auf Kaffee und Kuchen vorbeikommen und auf einen kleinen Schnack.
0: Da habt ihr mich. Kaffee und Kuchen, da bin ich auf jeden Fall dabei. 4. bis 7. Juni Mosaik-Festival. Es hört sich doch ganz gut an. Musik gibt es auch noch. Übrigens, das Festival ist komplett kostenlos und in Halle. Wenn ihr Bock habt, wisst ihr jetzt Bescheid. Danke euch. 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

Der Mann, der optisch einfach nicht jünger wird und auch nicht aufhört, nach und nach Songs rauszuhauen. David Guetta gerade gehört zusammen mit Teddy Swims. Gone, gone, gone. Hier ist MDR Sputnik, es ist 11.49 Uhr und das ist Kamrad.

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0: Hier ist MDR Sputnik. 12 Uhr haben wir es.
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2: In Deutschland fehlen nach Angaben des Richterbunds 2000 Strafverfolger. Verbandsgeschäftsführer Sven Rebehn sagte der Bild am Sonntag, in fast allen Bundesländern müssten 3 Ermittler die Arbeit für 4 erledigen. Strafverfahren dauerten immer länger. Kleinere Fälle würden vorzeitig eingestellt. Rebehn zufolge müssten sich Bund und Länder noch vor der Sommerpause auf eine angekündigte Personaloffensive einigen. Justizministerin Stefanie Hubich hatte den Ländern eine 500 Millionen Euro in den nächsten 4 Jahren versprochen. Bundesforschungsministerin Dorothee Bär rechnet nicht mehr mit einer schnellen Reform des BAföGs. Die CSU-Politikerin sagte den Funke-Zeitungen, das Vorhaben werde von den Regierungsfraktionen nicht mehr unterstützt. Damit wird die ursprüngliche Anhebung der Wohnkostenpauschale zum kommenden Wintersemester erst einmal nicht umgesetzt. Bär sagte, Studierende in Deutschland seien bereits privilegiert, weil es keine Gebühren gäbe. Es sei kein Drama, wenn sie nebenbei jobben gingen. Die Ukraine hat in der Nacht erneut Ölanlagen in Russland mit Drohnen angegriffen. Das berichtet die Online-Zeitung Ukrainska Pravda. Zu den Zielen habe ein Öllager am Asowschen Meer und eine Raffinerie an der Wolga gehört. Russische Behörden meldeten Brände und Schäden, ohne Details zu nennen. Nach Angaben des russischen Militärs wurden in der Nacht mehr als 200 ukrainische Drohnen abgefangen.
0: Soweit die Infos. Vielen Dank.
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0: Guten Tag, MDR Sputnik ist hier für euch um 12.02 Uhr, A2 Richtung Hannover, zwischen Irxleben und Bornstedt gibt es gerade Stau wegen Bauarbeiten, 15 Minuten dauert es da länger und der Triathlon in Ferropolis, der bleibt da heute noch bis 16 Uhr, deshalb gibt es Sperrungen zwischen Ferropolis und Oranienbaum, unter anderem über die B107. Blitzer noch, danke fürs Durchgeben, auf der B80 stehen sie zwischen Kirchstedt und Langbogen Richtung Eisleben und auch auf der B87 am Abzweig Audenhain in beiden Richtungen, kann es teuer werden. 08021 und 4x die 0, falls ihr noch was durchgeben wollt, schreibt uns auch gern per WhatsApp, Nummer zum Handy sputnik.de. Grau nach wie vor in der Sputnik-Zone, Sonne soll noch mal rumkommen, aktuell aber 21 Grad nur in Magdeburg am Hafen, Halle Ziegelwiese auch, Bernburg-Karlsplatz 21 Grad. Warum nur? Weil auch noch bis 25 heute drin sein könnten. Ansonsten, es bleibt bewölkt, erst einmal ein paar Regentropfen können da herunterkommen, vielleicht auch mal so ein Gewitter. Drücken wir die Daumen, dass die Sonne sich nochmal zeigt. Für morgen sieht es ähnlich aus, Richtung Dienstag auch. Bleibt wechselhaft, aber die Temperaturen dann doch angenehm warm. Sputnik ist bei euch um 12.03 Uhr. Lasst euch euer Mittagessen schmecken. Ich sehe gerade, die ersten Tropfen kommen runter. Lohnt sich vielleicht gar nicht, gerade rauszugehen. Deswegen bleibt zu Hause, wenn ihr könnt. Und hört einfach Sputnik. Ist immer eine gute Idee. Mein Name ist Ingo und das ist Robin Schulz.
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0: Nicki Minaj, letzte Woche noch auf dem Sputnik Spring Break. Sie hat eine riesen Show gespielt, aber auch ein bisschen Hate abbekommen. Die Rapperin, die da unterwegs war, hat da ein Intro gezeigt, was einige Fragezeichen aufgeworfen hat. Sarah aus dem Sputnik TikTok-Team, du weißt mehr. Hallo erstmal und erzähl mal.
1: Hello. Ekis Festival Intro ist eine Compilation aus Song-Snippets und Berichten über sie. Mhm. Man sieht da, Kim ist in einem Mood. Sie sagt, dass alle Rap-Empfängerinnen Töchter von Icky sind und danach werden unterschiedliche Rapperinnen gezeigt. Die Rapperinnen sind doch alle sehr feministisch und die Beats gehen ordentlich nach vorne. Also man sieht schon, woher deren Inspo kommt. Und einige der Rapperinnen, die da zu sehen sind, freuen sich voll, weil es in ihren Augen sweet ist. Auch wenn zu den Snippets so Kommentare stehen, dass ihre Songs schon stark nach Icky klingen. Also gefeiert hat zum Beispiel Rapperin Pixie ihr Snippet im Intro.
0: Gut, also Ikime hat sich dazu ja auch letztens in einem Podcast geäußert. Was genau sagte sie da?
1: Ja, und da war sie auch sehr positiv.
2: Okay. Ich feiere das, gerade so wir Frauen so im Deutschrap. Also ich finde es geiler, für was zu stehen und so Leute zu animieren, sowas auch zu machen, als halt immer zu sagen so, ja, geht gar nicht so, deswegen chill ich eigentlich da drauf.
1: Aber es gibt natürlich auch Rapperinnen, die das nicht so feiern, wahrscheinlich, weil man nicht immer mit Ikki verglichen werden möchte, wie zum Beispiel Vicky. Sie hat unter einem Video von dem Intro geschrieben, ohne Sinn dieses Intro.
0: So, jetzt ist natürlich die Frage, kommt sie denn wirklich so schlecht weg in dem Intro oder was stört sie?
1: Man sieht Vicky im Intro kurz und da steht als Kommentar darüber Icky Mel und dann die verweckte Rose. Vicky hatte damals aber aus Scherz mit Musik angefangen, sagt zumindest ein TikTok von ihr. Da läuft ihr Song und es steht drüber, wollte aus Joke einen Icky Mel Song nachmachen. Also kann man dann auch schon anerkennen, dass Icky da eine feministische Welle losgetreten hat, vor allem wenn man selbst durch ihren Einfluss mit der Musik angefangen hat.
0: Kopien von Icky Mel, darum geht's. Und sie selbst geht viral in einem Intro. Einige denken, es ist herablassend, andere feiern es und sehen es als Support. Wenn ihr das Intro mal sehen wollt, dann klickt euch gerne mal auf unseren Sputnik TikTok-Kanal oder auch auf Instagram ist das Ganze zu sehen. Danke, Sarah! 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

0: Holly Humberstone hier bei MDR Sputnik. To Love Somebody habt ihr gerade gehört. Es geht weiter mit Jax Jones und Zoe Wees. Die habe ich jetzt für euch. Never Be Lonely. Bitte sehr.
1: Okay.

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0: Tja, ich hoffe, die Suche ist irgendwann mal beendet. Ray, habt ihr gerade gehört? Where is my husband? Gleich, 12:30. Kurzer Blick auf die Straßen vor euch. A2 Richtung Hannover zwischen Irxleben und Alsleben. Da gibt's 9 Kilometer stockenden Verkehr an der Baustelle. Da müsst ihr aufpassen. 20 Minuten dauert's da länger. Und es gibt einen Triathlon nach wie vor in Ferropolis. Es gibt bis 16 Uhr deshalb dort Sperrungen zwischen Ferropolis und Oranienbaum, falls ihr da über die B107 unterwegs seid. Blitzer noch auf der B80 zwischen Kirchstedt und Langbogen Richtung Eisleben und nach wie vor B87 am Abzweig Audenhain in beiden Richtungen wird abkassiert. Ergänzen könnt ihr unter 08000 21 und 4x die 0. Vista kostenlos, auch gerne per WhatsApp. Nummer zum Handy findet ihr auf sputnik.de. Okay, es ist grau. Ich hatte vorhin noch ein bisschen Sonne versprochen, aber ich bin mir nicht sicher, ob die heute sich hier nochmal durchdrückt. Derzeit 22 Grad in Magdeburg am Landtag, Halle Eselsbrunnen 21, Leipzig-Völkerschlachtdenkmal auch dort 21 Grad. Sollen noch 25 werden heute? Ich gucke hier schon auf die Uhr. Irgendwann ist der Tag ja mal rum. Naja, mal schauen. Auf jeden Fall Richtung Harz ein paar Schauer und Gewitter. Darauf müssen wir uns einstellen. Ansonsten morgen Richtung Dienstag sieht es ähnlich aus. Bleibt wechselhaft, aber warm. Toll, da freue ich mich auf morgen. Jetzt freue ich mich erstmal auf das, was in der nächsten halben Stunde auf uns zukommt. Und das ist vor allen Dingen eine volle Playlist. Wir versorgen euch auch an so einem Tag wie heute, an einem Sonntag, natürlich mit ganz viel Musik. Miley Cyrus gibt's jetzt. Mein Name ist Ingo. Guten Tag.
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0: Also wenn man durch diese Zeitung geblättert hat, dann kam es nicht selten vor, dass dann es so klang.
1: Da sind Brüste drauf. Jetzt müssen wir weiterblättern. Nee, das sind mir zu viele Buchstaben. Nee, das ist mir zu viel Nacktheit. Ja, hier, Dr. Sommer. Wie werde ich meine Pickel los?
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Dasher mit Austin. Gerade gehört hier bei MDR Sputnik am Sonntagnachmittag. Wir lehnen uns jetzt mal so ein bisschen zurück und ich lasse für euch die Gitarre erklingen. Felix Jähn ist das mit

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0: Gleich, 13 Uhr.
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2: Die Thüringer Linke hat das vorläufige Aus der geplanten BAföG-Reform kritisiert. Linke-Fraktionschef Christian Schaft sagte, die Bundesregierung lasse junge Menschen erneut im Stich. Es brauche dringend eine Erhöhung der Sätze und eine Beschleunigung der Antragsbearbeitung. Ministerpräsident Mario Vogt müsse im Bund und bei der Union Druck machen. Bundesforschungsministerin Dorothee Bär hatte erklärt, für eine Reform gebe es von den Regierungsfraktionen keine Unterstützung mehr. Die niedrige Geburtenrate in Deutschland ist einer Studie zufolge vor allem auf wachsende Zukunftssorgen zurückzuführen. Im Auftrag der Stiftung für Zukunftsfragen in Hamburg wurden mehr als 2000 Erwachsene befragt. Zwei Drittel gaben an, sie verzichteten wegen der Kosten auf Nachwuchs. Fast 6 von 10 verwiesen auf eine unsichere Zukunft für Kinder. Mehr als die Hälfte nannte fehlende staatliche Rahmenbedingungen als Hindernis. Derzeit bekommen statistisch 100 Frauen 135 Kinder. Vor zehn Jahren waren es noch 159 Kinder. Die israelische Armee hat im Südlibanon eine strategisch wichtige Festung eingenommen. Wie das Militär mitteilte, wurden die Bodeneinsätze ausgeweitet. Ziel sei es, die Kontrolle über die umliegende Hügelkette zu sichern und Infrastruktur der pro-iranischen Hisbollah-Miliz zu zerstören. Die Burg Beaufort liegt gut 30 Kilometer von der Grenze entfernt. Von dort aus bietet sich ein weiter Blick über den Norden Israels. Die israelischen Streitkräfte werfen der Hisbollah vor, von dort aus Ziele in Israel anzugreifen.
0: Soweit die Infos. Vielen Dank.
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0: Sputnik hier um 13.01 Uhr mit dem Blick auf die Straßen. A2 Richtung Hannover zwischen Irxleben und Alsleben. Da gibt es 9 Kilometer stockenden Verkehr. Der Grund ist, dass es da Bauarbeiten gibt. Aktuell 20 Minuten müsste der anstehen. Und der Triathlon in Ferropolis, der macht da Schwierigkeiten, was das Durchkommen betrifft. Bis ca. 16 Uhr noch gibt es da Sperrungen zwischen Ferropolis und Oranienbaum über die B107. Und ein Blitzer noch auf der B80 zwischen Kirchstädt und Langenbogen, dort in Richtung Eisleben, wurde aufgebaut. Fahrt da entsprechend angemessen. Sonst freie Fahrt, Staus, Blitzer könnt ihr immer ergänzen. 08000, 21 und 4x die 0. So ein bisschen Sonne ist wieder da, Freunde. Ich hab's ja gesagt, sie kommt nochmal raus. Es ist vielleicht nicht allzu viel, aber immerhin. Dicke Wolken trotzdem heute noch am Start. Aktuell 22 Grad in Magdeburg am Campus Tower. Halleranischer Platz, da sind es 21 und 20 in Zeitz am Schlosspark. Ja, gefühlt gehen die Temperaturen wieder runter statt nach oben, weil eigentlich könnten es hier und da heute nochmal 25 Grad werden, wenn denn die Wolkendecke nicht so dick wäre. Wir schauen mal, ob sich das noch nach oben entwickelt. Ansonsten sieht's für morgen aber ähnlich aus. Wechselhaft und die Temperatur nahezu unverändert. Na dann, wir starten in die nächste halbe Stunde. MDR Sputnik ist bei euch. Mein Name ist Ingo und Nina Chuba steht hier schon und wartet auf euch. Bitte sehr.
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0: Fußballteams sind gerade in der Sommerpause, aber nicht alle, denn für Lok Leipzig aus der Sputnik-Zone geht es morgen um alles. Das große Relegationsspiel um den Aufstieg in der dritten Liga steht an. Sputnik-Kollegin Lilly Love hat das Spiel und den Ball quasi schon im Blick. Wer macht denn da jetzt das Rennen?
1: Ja, das ist, glaube ich, die Frage, die sich aktuell alle Fußballfans stellen. Es geht um den Aufstieg in die dritte Liga. Würzburg Kickers gegen den ersten FC Lokomotive Leipzig. Und im Hinspiel in Leipzig konnten die Kickers aus Bayern mit 1:0 in Führung gehen. Da war ordentlich was los in der Stadt. Ich war auch in Leipzig und es war so voll auf den Straßen. Mhm. Und ja, blöd für die Leipziger, denn die Bayern haben jetzt morgen schon mal einen Vorteil im Heimspiel in Würzburg.
0: Also mein Fußballwissen ist ja bekanntermaßen etwas begrenzt, aber warum spielen dann jetzt Bayern und Sachsen gegeneinander?
1: Ja, das ist auch alles manchmal ganz schön verwirrend. Ja. Also die beiden Vereine spielen auf jeden Fall in der Regionalliga. Davon gibt es aber wiederum 5 in ganz Deutschland verteilt. Lok Leipzig zählt da zum Beispiel zur Regionalliga Nordost. Mhm. Und es gibt in den Regionalligen aber nur 3 direkte Aufstiegsplätze. Und um den 4., um den wird jetzt morgen um 19 Uhr in Würzburg gespielt. Mhm. Und die Mannschaft, die gewinnt, die steigt dann auf. Und die andere bleibt in der Regionalliga.
0: Alles klar, morgen 19 Uhr und vielleicht gibt es dann einen Drittligisten mehr in der Sputnik-Zone. Lilly Love hatte die Infos für uns. Danke dir.

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13.30 Uhr. Der Sputnik für euch im Radio mit einem Blick auf die Straßen. A2 Richtung Hannover. Zwischen Irxleben und Alsleben gibt es gerade 9 Kilometer stockenden Verkehr an der Baustelle. Da gibt es 20 Minuten gerade oben drauf. Da müsst ihr leider aktuell anstehen. A9 Richtung München zwischen Niemeck und Kleinmarzens. 8 Kilometer Stau an einer Baustelle, 45 Minuten extra. A9 Richtung München zwischen Dreußig und Eisenberg. Behinderungen dort nach einem Unfall. Auf der linken Fahrspur fahrt dann entsprechend vorsichtig. Und Probleme gibt es auch in und um Ferropolis. Da gibt es einen Triathlon. Noch bis 16 Uhr kommt es deshalb dort zu Sperrungen, vor allen Dingen, wenn ihr zwischen Ferropolis und Oranienbaum über die B107 unterwegs seid. Blitzer habe ich aktuell keine. Gute Nachrichten also. Falls ihr das anders seht, dann ruft an 08000 21 und 4x die 0 kostenlos, wenn ihr uns schreiben wollt. Kein Thema. Per WhatsApp dann. Am besten und Nummer zum Handy sputnik.de. Lasst uns nochmal schauen, ob die Sonne heute irgendwie nochmal von sich was erzählen wird. Nee, ich glaube nicht so richtig. So hier und da sollte es so ein bisschen mal durchkommen. Ansonsten sind es heute doch dann dicke Wolken, mehr als gedacht. Bei Temperaturen maximal 25 Grad, die wir aber noch nicht so wirklich erreicht haben. Magdeburg-Petrifürde erst 22, Halle-Heide 21, Erfurt am Unicampus aktuell nachgemessen. 21 Grad bei euch vor Ort. Für morgen und Richtung Dienstag sieht es ähnlich aus. Wechselhaft, aber warm. Wir von Sputnik, wir liefern euch den Soundtrack für diesen Sonntag. Egal, ob ihr draußen irgendwie was noch macht, arbeiten vielleicht oder auch spazieren gehen oder auch auf dem Sofa liegt und sagt, Mensch, heute mal Beine hoch. Wir sind bei euch. Mein Name ist Ingo, guten Tag zusammen.

0: MDR Sputnik hört hier und wir müssen mal über das sprechen, was letzte Woche noch für viele ziemlich aktuell war, nämlich das Sputnik Spring Break Festival. Was ist denn da alles los gewesen? Wir sprechen mal jetzt über eine Person, die, ja, ich sag mal, so ein bisschen schon dazugehört zur ganzen Sputnik Spring Break Familie. Finch ist das natürlich und der hat ja uns eine Message hinterlassen, die ich euch mal kurz zeigen möchte. Lasst mich mal kurz gucken. Ist es die hier?
1: Na, seid ihr ziemlich verkatert? Hartet Wochenende, gar kein Problem. Wir sehen uns nächstes Jahr 2027 mit Finch.
0: Ja, und das war mal eine Ansage, die hat uns alle überrascht, denn Finch hat sich schon angekündigt für 2027. Nochmal, 2027. Damit wissen wir, wer der erste Headliner ist auf dem Festival. Und ich glaube, sogar Tickets gibt's dafür schon. Müsst ihr mal checken. Guckt mal auf sputnik.de. Da gibt's auf jeden Fall, wenn mich nicht alles täuscht, einen Link dahin. Auf jeden Fall Finch. Wir freuen uns natürlich sehr und es macht ja auch Laune, wenn man sich so eure Töne anhört von diesem Jahr.
2: Ich lebe hier wie ein Penner, habe 200 Euro dafür bezahlt. Sehe ich mich nächstes Jahr wieder.
0: Da sehen wir uns nächstes Jahr wieder. Vielleicht ja auch mit neuer Musik von Finch. Denn gerade erst vor, lasst mich überlegen, 2 Tagen hat er einen neuen Song rausgebracht. Einer, der so ein bisschen gechillter daherkommt, heißt Ko Phangan. Und genau den hören wir uns jetzt an bei Sputnik.

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3: Die Thüringer Linke hat das vorläufige Aus der geplanten BAföG-Reform kritisiert. Linke-Fraktionschef Christian Schaft sagte, die Bundesregierung lasse junge Menschen erneut im Stich. Es brauche dringend eine Erhöhung der Sätze und eine Beschleunigung der Antragsbearbeitung. Ministerpräsident Mario Vogt müsse im Bund und bei der Union Druck machen. Bundesforschungsministerin Dorothee Bär hatte erklärt, für eine Reform gebe es von den Regierungsfraktionen keine Unterstützung mehr. Die niedrige Geburtenrate in Deutschland ist einer Studie zufolge vor allem auf wachsende Zukunftssorgen zurückzuführen. Im Auftrag der Stiftung für Zukunftsfragen in Hamburg wurden mehr als 2000 Erwachsene befragt. Zwei Drittel gaben an, sie verzichteten wegen der Kosten auf Nachwuchs. Fast 6 von 10 verwiesen auf eine unsichere Zukunft für Kinder. Mehr als die Hälfte nannte fehlende staatliche Rahmenbedingungen als Hindernis. Derzeit bekommen statistisch 100 Frauen 135 Kinder. Vor 10 Jahren waren es noch 159 Kinder. Die israelische Armee hat im Südlibanon eine strategisch wichtige Festung eingenommen. Wie das Militär mitteilte, wurden die Bodeneinsätze ausgeweitet. Ziel sei es, die Kontrolle über die umliegende Hügelkette zu sichern und Infrastruktur der pro-iranischen Hisbollah-Miliz zu zerstören. Die Burg Beaufort liegt gut 30 Kilometer von der Grenze entfernt. Die israelischen Streitkräfte werfen der Hisbollah vor, von dort aus Ziele in Israel anzugreifen.
1: Soweit die Infos. Dankeschön.
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1: 14.02 Uhr, MDR Sputnik für euch im Radio mit einem Blick auf die Straßen. Lasst uns schauen, was da los ist. A2 Richtung Hannover zwischen Irxleben und Alsleben. 9 Kilometer stockender Verkehr wegen Bauarbeiten. 30 Minuten dauert es da länger. Außerdem A2 Richtung Hannover in der Abfahrt Bornstedt. Da gibt es Behinderungen nach einem Unfall. A9 Richtung München zwischen Niemeck und Kleinmarzehns. Da gibt es 8 Kilometer momentan stockenden Verkehr. Auch an der Baustelle 20 Minuten extra. Und in Ferropolis noch bis 16 Uhr gibt es dann einen Triathlon. Deswegen auch Sperrungen zwischen Ferropolis und Oranienbaum über die B100. Ansonsten kommt gut durch, Blitze habe ich keine, falls ihr das anders seht, 08021 und 4x die 0 kostenlos, ruft gern durch und gebt uns weiter. Bisschen Sonne ist da, aber leider auch viele Wolken heute. Ich dachte, das läuft ein bisschen besser, aber offenbar ist das nicht der Fall. Bis zu 25 Grad heute noch. Naja, mal schauen. Aktuell nur 22 in Magdeburg an der Seebühne, Halle Peißnitz 21, Bernburg-Flutbrücke 22 Grad. Die Wolken bleiben, hin und wieder auch mal ein kleiner Schauer oder mal ein Gewitter Richtung Harz vor allen Dingen. Für morgen sieht es aber auch ähnlich aus, dann Richtung Dienstag auch. Bleibt wechselhaft und warm. Sputnik ist bei euch, Sonntagnachmittag. Stündchen bin ich noch für euch da. Mein Name ist Ingo, guten Tag.
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0: Hier ist MDR Sputnik und wir sprechen jetzt mal über eine Sache, die ich noch nicht auf dem Schirm hatte, und zwar das Mosaik-Festival. Ja, es gibt halt viele Festivals, auch das Mosaik-Festival. In Halle sogar, in Halle Neustadt. Warum das so ist, das wissen natürlich die Organisatoren Max und David am besten. Erklärt mal selbst, warum.
1: In Halle Neustadt fehlt es an Kultur- und Kunstorten, obwohl die Leute total Bock da drauf haben. Und so ist das aus unserem Nachbarschaftszentrum Passage 13 heraus entstanden, dass wir alle Initiativen, alle Menschen zusammengebracht haben, um das Festival auf die Bühne zu bringen.
0: Das klingt ja ganz gut. Wir kürzen es mal ab. Wann, wie, wo geht's da los und kann man da denn so mitmachen?
1: Donnerstag geht's am Gemeinschaftsamt los, am Gimritzer Damm, an der alten Stasi-Zentrale. Mhm. Und da haben wir 4 Musikbühnen von Rock, Pop, Schlager hin zu Hip-Hop und Techno. Da ist wirklich für alle was dabei. Und bei dem Kulturprogramm haben wir verschiedene Ausstellungsformate, Workshop-Formate, Auftritte von Luftakrobatikgruppen oder Theatergruppen aus dem Kindergarten und aus der Grundschule. Von alt bis jung machen alle mit.
0: Okay, klingt nach einer ganzen Menge. Gibt's denn irgendetwas, irgendeine Aktion, mit der man jetzt, wenn man vorbeikommt, nicht rechnen würde?
2: Es sind halt verschiedene Vereine, die einfach da sind, Theatergruppen, Kita-Gruppen, die Sachen zeigen, die sie halt das ganze Jahr über einstudiert haben. Dann wird es auf jeden Fall einen Radio-Workshop geben. Es gibt einen Selbstbau-Workshop für Pflanzenkübel oder irgend sowas ähnliches. Aber wenn es darum geht, einfach nachbarschaftliches Engagement zu feiern, irgendwie vor Ort zusammen was Cooles zu machen, dann kann man einfach kostenlos vorbeikommen und überall mitmachen.
1: Und gern auch einfach mal auf Kaffee und Kuchen vorbeikommen und auf einen kleinen Schnack.
0: Da habt ihr mich. Kaffee und Kuchen, da bin ich auf jeden Fall dabei. 4. bis 7. Juni Mosaik-Festival. Es hört sich doch ganz gut an. Musik gibt es auch noch. Übrigens, das Festival ist komplett kostenlos und in Halle. Wenn ihr Bock habt, wisst ihr jetzt Bescheid. Danke euch! 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

In der Sputnik am Sonntagnachmittag. Fastboy habt ihr gerade gehört. Die beiden Jungs zusammen mit Nico Santos. Where you are. Das hier ist Purple Disco Machine zusammen mit Sophie and the Giants. Der Song heißt Paradise. Guten Tag zusammen.

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American Girls, Harry Styles, habt ihr gerade gehört bei MDR Sputnik um 14.30 Uhr. Lasst uns auf die Straßen schauen, A2 Richtung Hannover. Zwischen Irxleben und Alsleben gibt es gerade 9 Kilometer stockenden Verkehr aufgrund von Bauarbeiten. 30 Minuten müsst ihr da anstehen. Außerdem A2 Richtung Hannover, in der Abfahrt Bornstedt, gerade Behinderungen nach einem Unfall dort. A9 Richtung München, zwischen Niemeck und Kleinmarzehns, 8 Kilometer stockender Verkehr dort an der Baustelle. 20 Minuten extra. Und in Ferropolis, da gibt es einen Triathlon, noch bis 16 Uhr kommt es deshalb zu Sperrungen zwischen Ferropolis und Oranienbaum über die B107. Blitzer habe ich keine, falls ihr ergänzen möchtet. Dennoch gerne 08021 und 4x die 0 kostenlos gerne noch per WhatsApp. Bisschen Sonne ist da, aber leider auch viele Wolken. Das heißt für euch, ja, wenn ihr Glück habt, kriegt ihr ein paar Sonnenstrahlen ab. Ansonsten aber ist es halt grau, auch auf dem Balkon. 21 Grad nur in Magdeburg am Hasselbachplatz, Halle Marktplatz 21 Grad. Und ich schaue nochmal Richtung Dresden, da sind es an der Frauenkirche aktuell nachgemessen 23 Grad. Morgen sieht es da ähnlich aus, wechselhaft, bleibt aber warm, bis zu 24 Grad zum Start in die neue Woche. Dann lasst euch gut gehen an diesem Sonntag. Ich mache hier noch eine halbe Stunde. Gleich kommt die Frau um die Ecke, die sich hier bei mir schon gerade es im Studio bequem gemacht hat. Die Gründe werde ich gleich mal erfragen. Oder sie erzählt sie uns gleich. In 10 Minuten der Sputnik Popkult mit Theresa. So viel sei schon mal verraten. Da lacht sie mich gerade an. Naja, da sprechen wir gleich mal drüber. 3 Songs und dann ist sie hier. Mein Name ist Ingo. Guten Tag zusammen. Musik gibt's von ihr hier. Hi.

0: Theresa, gleich um 15 Uhr geht der Popkult für dich los.
1: Ach, ihr seid verrückt. Ich freue mich. Super.
0: Na, Moment mal. Das stimmt ja nicht ganz. Das war eine WhatsApp von meiner Oma.
2: Drive safe übrigens, ne? Drive safe. Du auch gleich nach Hause.
0: Ja, natürlich. Nun, warte mal. Moment. Also zwei Sätze habe ich hier noch.
2: Entschuldigung, ich wollte die schöne Umleitung noch mitnehmen.
0: Guten Tag erstmal. Hallo, hier ist MDR Sputnik. Mein Name ist Ingo und mir gegenüber steht besser gesagt.
2: So groß bin ich nicht.
0: Pass auf, wir reden ja immer so ein bisschen ein paar Minuten vor dem Start des Popkults über das, was da so passiert. Mhm. Möchtest du uns vielleicht kurz mal mitteilen, was wir uns ab 15 Uhr freuen können?
2: Ich gebe einen kleinen Sneak Peek.
0: Ja.
2: Und zwar habe ich einen Rapper am Start, der heißt Young St. Paul. Er wird auch genannt Deutschraps Rudi Völler.
0: Mhm.
2: Es hat unter anderem mit seiner Frisur zu tun.
0: Okay.
2: Er macht sehr gute Laune Musik, sehr, sehr cool. Ich habe außerdem ein bisschen Merch für euch, und zwar zu Mandalorian und Grogu.
0: Mhm.
2: Du hast keine Ahnung, wovon ich rede, aber...
0: Ich habe vorhin den Karton gesehen
2: wir haben zusammen ausgepackt, mal
0: reingeschaut.
2: Richtig.
0: Aber ganz ehrlich, ich darf noch nicht sagen, was drin ist, aber ich hätte jetzt nichts von mitgenommen, sage ich mal
2: so.
0: Aber ich weiß, dass Fans ausflippen, wenn sie sehen könnten, was da drin war.
2: Also ich wollte ja am liebsten alles mitnehmen.
0: Ja, das geht aber nicht.
2: Geht aber nicht, denn ich muss es euch schenken.
0: Ja.
2: Genau, dann haben wir viele Games, ein James-Bond-Game und ein Batman-Game. Also es wird wieder ein buntes Potpourri aus Popkultur.
0: Das klingt wirklich sehr, sehr großartig. Und ich kann euch sagen, der Blutzucker stimmt bei Theresa auch, denn es gab hier gerade Nudeln mit ein paar...
2: veganen Schöttbullar.
0: Ja, sowas gibt es hier nämlich auch noch. Wunderbar. Also das heißt, der Hunger, der wird hier auf jeden Fall keine Rolle spielen. Ab 15 Uhr der Sputnik-Popkult mit Theresa. Ich wünsche dir eine schöne Sendung.
2: Dankeschön.
0: Ich bin raus. Musik gibt es jetzt aber auch noch von mir, und zwar von Ray, verbunden mit einer Frage, die sich Theresa ganz oft auch stellt.

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0: Camilla Sputnings hier für euch. Wir haben es 3:01.
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2: Die Thüringer Linke hat das vorläufige Aus der geplanten BAföG-Reform kritisiert. Linke-Fraktionschef Christian Schaft sagte, die Bundesregierung lasse junge Menschen erneut im Stich. Es brauche dringend eine Erhöhung der Sätze und eine Beschleunigung der Antragsbearbeitung. Ministerpräsident Mario Vogt müsse im Bund und bei der Union Druck machen. Bundesforschungsministerin Dorothee Bär hatte erklärt, für eine Reform gebe es von den Regierungsfraktionen keine Unterstützung mehr. Israels Regierungschef Benjamin Netanyahu hat die Einnahme der Festung Beaufort im Libanon begrüßt. Netanyahu sagte, das sei eine entscheidende Wendung im Kampf gegen die pro-iranische Hisbollah-Miliz. Die Kreuzritterburg Beaufort liegt gut 30 Kilometer von der israelischen Grenze entfernt. Sie hat wegen ihrer Lage mit Blick über weite Teile des Südlibanon eine große strategische Bedeutung. Israel hatte die Burg im Jahr 1982 schon einmal erobert und bis zum Jahr 2000 als Stützpunkt genutzt. Sachsens Ministerpräsident Michael Kretschmer hat die Bedeutung des Christopher Street Days betont. Anlass seiner Äußerung sind Querelen um den CSD in Dresden. Die Landesdirektion Sachsen hatte entschieden, dass der CSD den Umzug als Versammlung anmelden darf, nicht aber das Straßenfest. Kretschmer sagte, über rechtliche Fragen könne man kritisch diskutieren. Das Anliegen des CSD verdiene aber Respekt und Unterstützung. Der CSD Dresden ist vom 4. bis 6. Juni geplant.
0: Vielen Dank, Caroline.
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0: Und wir gucken auf die Straßen A2 Richtung Hannover zwischen Irxleben und Eilsleben. 8 Kilometer Stau wegen Bauarbeiten, da braucht eine halbe Stunde länger. A9 Richtung München zwischen Niemeck und Kleinmarzehn, stockender Verkehr an der Baustelle. Hier braucht er 15 Minuten länger und Vorsicht, hier ragt die Mittelschutzleitplanke in die linke Fahrspur hinein. Wegen des Neuseenmann-Triathlons in Ferropolis kommt es bis ca. 16 Uhr unter anderem zu Sperrungen zwischen Ferropolis und Oranienbaum über die B107. Auch ein Abschnitt auf der B100 zwischen Rades und dem Kreisverkehr Bergwitz ist gesperrt und ein Blitzer habt ihr uns gemeldet, der steht in Halle in der Quellgasse in beiden Richtungen. Wenn ihr auch noch irgendwas gesehen habt, Staus oder Blitzer, dann klingelt sehr gern durch, das ist kostenlos. 08021 und 4x0 oder schickt eine Nachricht per WhatsApp. Es ist sehr durchwachsen, also ich bin schon mal richtig nass geworden hier auf dem Weg zum Sender. Jetzt scheint die Sonne, es ist alles dabei. Magdeburg-Hasselbach-Platz und Halle-Marktplatz haben wir jeweils 21 Grad, in Dresden an der Frauenkirche 23. Heute Nachmittag müsst ihr noch mit einigen Schauern und sogar Gewittern rechnen. Für den Harz besteht aktuell auch schon eine Unwetterwarnung vor starken Gewittern. Der Trend für die nächsten Tage, morgen gibt es dann auch mal Sonne, mal Regen, einzelne Schauer bei maximal 24 Grad. Auch am Dienstag bleibt es dann wechselhaft, aber zumindest warm.

mit Theresa. Hallöchen hier an diesem Sonntag. Ich habe wieder eine wundervolle, pickepackevolle Sendung für euch. Unter anderem habe ich einen Rapper zu Gast, der heißt Young St. Paul. Außerdem stelle ich euch natürlich Serien vor. Das machen wir gleich in der nächsten halben Stunde. Und wir haben Game Checks. Es ist viel Musik, viel Popkultur. Das alles in den nächsten vier Stunden.

0: Wir haben erst Hälfte des Jahres, aber ich glaube, das Meme, das mit dem Song verbunden ist mit John Hamm, wird einfach, ist mein Lieblings-Meme 2026. Lieb's einfach. Turn the Lights Off war der Song, den ihr gerade gehört habt, dem Sputnik-Popkult. Und jeder, der sagt, was, noch ein deutscher Indie-Künstler, das braucht doch keiner, ist definitiv noch nicht in den Genuss von Imo Martins Songs gekommen. Lyrics über super relatable Themen, wie das Erwachsenwerden und Red Flags beim Dating, verpackt in mal sommerliche und mal melancholische Musik. Zum Glück ist er damals nicht Profifußballer geworden, wie eigentlich lange sein Plan war.
1: Also ich habe tatsächlich Leistungsfußball gespielt für ein paar Jahre. Das hat dann auch bedeutet, so 5 bis 6 Mal die Woche dann auch wirklich dahin zu fahren. Und es war schon mein Lebensmittelpunkt. Es gab dann so einen Punkt, wo ich dann quasi nicht übernommen worden bin in die höhere Mannschaft. Das wäre dann tatsächlich Jugend-Bundesliga gewesen. Und das war so ein bisschen so der Zeitpunkt, wo ich dann nochmal gewechselt bin, aber auch schon gemerkt habe, okay, ich glaube, so jetzt eine ernsthafte Karriere, das... Da machst du dir was vor.
0: Imo Martin gehört gerade zu den deutschen Artists, die richtig durchstarten. Nicht zuletzt durch TikTok. Darum ist er auch mit drauf auf der New Music Hotlist der jungen Radioprogramme der ARD. Sein neuer Song Koordinaten klingt nach einem ehrlichen Gespräch mit einem guten Freund darüber, was man eigentlich im Leben machen will und wo man gerade steht. Viel Klavier, ruhige Stimmung. Gerade weil der Song so reduziert bleibt, wirkt er so nahe dieses Gefühl von, okay, ich habe auch nicht immer alles im Griff. Genau das macht Ivos Song so besonders. Könnt ihr euch jetzt selbst von überzeugen, dass es Imo Martin mit Koordinaten...
2: Eigentlich erst geändert, seit, naja. 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

0: Enyo, am Ende dieses Lieds habt ihr gehört hier im Sputnik Popkult. Auf BookTok ist die Buchreihe ein Hit und die Autorin selbst ist auf TikTok super aktiv. Holly Jackson heißt sie und sie hat den Dreiteiler Good Girls Guide to Murder geschrieben, so heißt beziehungsweise der erste Teil. Und davon gibt's jetzt auch eine Serie. Staffel 1 könnt ihr in der ZDF Mediathek schon sehen und seit kurzem, seit dieser Woche gibt's auch Staffel 2. Das Good Girl, das hier Morde aufklärt, ist die 17-jährige Pip. In Staffel 1 recherchiert sie für ein Schulprojekt über einen ermordeten Mitschüler, weil das nie wirklich aufgeklärt wurde. Sie schafft's aber. Und in der neuen Staffel hat sie es dadurch zu einer kleinen Berühmtheit an ihrer Schule geschafft, was sie aber auch ein bisschen stresst. Und jetzt verschwindet der Bruder ihres Kumpels.
1: Manchmal frage ich mich, wie es wäre, wenn ich nie damit angefangen hätte. Willkommen zur zweiten Staffel von A Good Girl's Guide to Murder. Das Verschwinden von Jamie Reynolds.
0: Ich habe mit einem der Darsteller der Serie gesprochen, Henry Ashton. Er spielt den sehr zwielichtigen Max Hastings. Er hat mir gesagt, was für ihn die größte Herausforderung an dieser Rolle ist. Natürlich jemanden zu spielen, der so komplett anders ist als er selbst, aber auch die Figur als Menschen darzustellen und nicht als rein Bösewicht.
2: I guess just being believable. It's quite a stretch to play someone whose thought process is so vastly different to my own, obviously. And also just trying to make him a real person, not just a black and white.
0: Wenn eine Buchreihe so beliebt ist und dann verfilmt wird, haben die LeserInnen natürlich hohe Ansprüche. Da wollte ich von Henry wissen, ob er sich dadurch vielleicht auch ein bisschen unter Druck gesetzt gefühlt hat. Und er sagt, er fühlt eher eine Verantwortung als Druck.
2: I guess it's not pressure, maybe more just responsibility. Mm-hmm. I think where it starts for us is we feel completely trusted by Holly, who at the end of the day, all this has come from her head. So if she's happy with how things are being portrayed, then you should be on the right track.
0: Holly Jackson, also die Autorin, hat in der zweiten Staffel auch viel mitgearbeitet, auch im Drehbuch. Somit war die Serie in guten Händen. Und wenn sie glücklich ist, sagt Henry, dann ist das ein gutes Zeichen. A Good Girl's Guide to Murder. Beide Staffeln könnt ihr euch in der ZDF-Mediathek angucken.

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0: Wir haben es eine Minute nach halb, was haben wir eigentlich? 4 und wir gucken mal auf die Straßen. A2 Richtung Hannover zwischen Irxleben und Eilsleben, 8 Kilometer Stau wegen Bauarbeiten, da brauchte eine Stunde länger. A9 Richtung München zwischen Nimeck und Kleinmarzehn, stockender Verkehr an der Baustelle, hier brauchte 10 Minuten länger. Vorsicht, hier ragt außerdem die Mittelschutzleitplanke in die linke Fahrspur hinein. Vorsicht auch auf der A9 Richtung München zwischen Köselitz und Coswig, da liegen Fahrzeugteile auf allen Fahrspuren. Und wegen des Neuseenmann-Triathlons in Ferropolis kommt es bis ca. 16 Uhr unter anderem zu Sperrungen zwischen Ferropolis und Oranienbaum über die B107. Auch ein Abschnitt auf der B100 zwischen Rades und dem Kreisverkehr Bergwitz ist gesperrt. Und Blitzer habt uns gemeldet, in Halle steht er in der Quellgasse in beiden Richtungen. Wenn ihr auch noch irgendwas gesehen habt, Staus oder Blitzer, dann klingelt sehr gern durch. Das ist kostenlos, 08021 und 4 mal die 0 oder schickt eine Nachricht per WhatsApp. In Magdeburg am Unicampus und in Halle am Hallmarkt haben wir 21 Grad, Chemnitz-Burgrabenstein 22. Es ist, wie gesagt, sehr durchwachsen heute. Bis zum Abend müsst ihr mit einigen Schauern und Gewittern rechnen. Für den Harz, die Bürde, das Mansfelder Land und den Salzlandkreis bestehen aktuell auch schon Unwetterwarnungen vor starken Gewittern. Auch heute Nacht kann es dann teilweise noch gewittern bei Tiefstwerten um die 12 Grad. Morgen gibt es dann mal Sonne, mal Regen, einzelne Schauer bei maximal 24 Grad. Und auch am Dienstag bleibt es wechselhaft, aber zumindest warm.
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0: 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Theresa ist hier für euch. Hi, habt einen schönen Sonntag mit toller Pop-Musik, Popkultur heute, wollte ich sagen. Wir gucken gleich mal in das neue Album rein von Maisie Peters.

You Not Us und Dennis Lloyd mit Diamonds hier im Sputnik Popkult. Unser Act der Woche, Maisie Peters, begleiten wir schon ziemlich lange. Schon ihre ganz frühen Singles haben wir euch vor über 5 Jahren gespielt. Natürlich auch ihren damaligen Hit Psycho, den sie mit Ed Sheeran höchstpersönlich zusammengeschrieben hat.

0: Damals war gerade ihr erstes Album frisch draußen und vor kurzem ist jetzt Platte Nummer 3 erschienen. Und mein Kollege Alex aus der Musikredaktion hat natürlich für euch reingehört. Hallo Alex.
1: Hey.
0: Bevor wir jetzt in ihre neue Platte reinhören, vor dem neuen Album war es eine ganze Weile ziemlich still rund um Maisie Peters. Wie kam es denn dazu?
1: Ja, das war tatsächlich ein bisschen ungewöhnlich. Also vor etwa 3 Jahren, da war Maisie eigentlich auf ihrem damaligen absoluten Höhepunkt. Da war sie gerade mit ihrem zweiten Album am Start und hat neben Ed Sheeran und Coldplay sogar Taylor Swift auf ihrer Tour begleitet. Das wäre eigentlich genau der Moment, wo viele andere extra viel Gas geben und so schnell wie möglich neue Mucke raushauen. Aber Maisie hat dann erstmal eine Pause eingelegt, um sich vor dem vielen Druck von außen zu schützen und mehr auf ihre mentale Gesundheit zu achten.
0: Okay, das ist super wichtig. Und jetzt ist ja endlich ihre dritte Platte raus, Fluorescence. Bisschen stranger Name, das kommt ja von fluoreszierend, ich kann es nicht mehr aussprechen, also von leuchten.
1: Ja, genau, Maisie meint das, aber vor allem im übertragenen Sinne.
2: Für mich heißt es aufzublühen, sich zu entwickeln und bezieht sich auf meine persönliche Reise der letzten Jahre. Sowohl musikalisch als auch emotional als Person, in Beziehung und in der Kunst. Das ist alles damit gemeint.
1: Ihre vorherige Musik war ja immer sehr ironisch, sehr leicht und jetzt wird's eben ein bisschen persönlicher. Das neue Album soll uns quasi die richtige Maisie Peters zeigen und weniger die Kunstfigur.
0: Super interessant. Was genau das heißt, darüber quatschen wir gleich noch, aber ich würde sagen, wir hören erstmal ins Album rein. Das ist Maisie Peters mit My Regards.

0: Das war My Regards von unserem Act der Woche. Maisie Peters. Ich quatsch gerade mit meinem Kollegen Alex über neues Album Fluorescence. Alex meinte eben schon, dass Maisie mit dem Album einen Schritt weggeht von Sarkasmus und Satire hin zu realeren Themen. Worum genau geht's denn?
1: Um eine ganze Menge. Maisie schneidet mit den Songs die verschiedensten Sachen ihres Alltags an.
2: The album is about a journey into love.
3: Auf dem Album geht es viel um Liebe und was ich darüber gelernt habe. Es ist sehr persönlich über mein Leben, was ich in den letzten Jahren für Erfahrungen gemacht habe, die Beziehung, die ich geführt habe und was mir wichtig ist und was daraus entstanden ist.
1: Also auch vorher hat Maisie natürlich Love-Songs geschrieben, aber die waren eben immer mit so einem gewissen Augenzwinkern und jetzt hat man mehr das Gefühl, dass sie sich selber ernster nimmt. In Audrey Hepburn zum Beispiel singt sie drüber, in Beziehungen einen gewissen Frieden und eine gewisse Ruhe gefunden zu haben, statt sich ständig über irgendwas den Kopf zu zerbrechen. Take me back to the country, to the hills and to the spires. I hate the after parties, I want for someone fight. Ich mag auch sehr den Song Flat Earther, in dem sie ihren Irrglauben, ihr Ex hätte sie wirklich geliebt, mit dem von Verschwörungstheoretikern vergleicht, ihr an eine Erdscheibe glaubt.
0: Wow, das ist ein wilder Vergleich, aber man checkt schon, was er meint.
1: Ja, genau, nur jetzt eben auf eine weniger bissige Art, sondern wie jemand, der damit abgeschlossen und seinen Frieden gefunden hat. Das merkt man auch am Sound, der jetzt weniger so Glitzer-Pop, sondern ein bisschen folkiger und ruhiger ist. Mhm. Ein echtes Highlight ist für mich da auch der Song Kingmaker. Aber klar, dadurch wirkt die Platte jetzt auch ein bisschen weniger nach Radio-Hits. Aber das finde ich eigentlich gar nicht schlimm, denn dafür ist es ein richtig tolles Album geworden, das perfekt ist, um es an einem entspannten Sonntag durchzuhören.
0: Sehr cool. Das ganze Album kann ich euch jetzt zwar leider nicht spielen, aber dafür gibt es noch ein Highlight vom Album. Das ist Kingmaker von unserem Act der Woche, Maisie Peters.

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0: MDR Sputnik ist hier für euch. Wir haben es jetzt 4:01.
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2: Die SPD hält daran fest, die BAföG-Sätze wie geplant zu erhöhen. Fraktionsvize Wiebke Esther sagte, die Fraktion stehe geschlossen für die Umsetzung der Reform. Sie rate der Union dringend, kein Chaos zu verursachen. Bundesforschungsministerin Dorothee Bär hatte erklärt, für die Reform gebe es keine Unterstützung durch die Regierungsfraktionen mehr. Kritik kam von der Thüringer Linken. Fraktionschef Christian Schaft sagte, die Erhöhung der Sätze und eine Beschleunigung der Antragsbearbeitung seien dringend geboten. Israels Regierungschef Benjamin Netanyahu hat die Einnahme der Festung Beaufort im Libanon begrüßt. Netanyahu sagte, das sei eine entscheidende Wendung im Kampf gegen die pro-iranische Hisbollah-Miliz. Die Kreuzritterburg Beaufort liegt gut 30 Kilometer von der israelischen Grenze entfernt. Sie hat wegen ihrer Lage mit Blick über weite Teile des Südlibanon eine große strategische Bedeutung. Israel hatte die Burg im Jahr 1982 schon einmal erobert und bis zum Jahr 2000 als Stützpunkt genutzt. Sachsens Ministerpräsident Michael Kretschmer hat die Bedeutung des Christopher Street Days betont. Anlass seiner Äußerung sind Querelen um den CSD in Dresden. Die Landesdirektion Sachsen hatte entschieden, dass der CSD den Umzug als Versammlung anmelden darf, nicht aber das Straßenfest. Kretschmer sagte, über rechtliche Fragen könne man kritisch diskutieren. Das Anliegen des CSD verdiene aber Respekt und Unterstützung. Der CSD Dresden ist vom 4. bis 6. Juni geplant.
0: Vielen Dank, Caroline.
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0: Wir gucken auf die Straßen. A2 Richtung Hannover zwischen Irxleben und Alsleben. 8 Kilometer Stau wegen Bauarbeiten. Da braucht er eine Stunde länger. Vorsicht auf der A9 Richtung Berlin zwischen Kleinmarzins und Niemek. Da ragt die Mittelschutzleitplanke in die linke Fahrspur hinein. Und in Güsen ist der breite Weg wegen eines Feuerwehreinsatzes gesperrt. Und ein Blitzer habt ihr uns gemeldet. Der steht in Halle in der Quellgasse in beiden Richtungen. Wenn ihr auch noch irgendwas gesehen habt, Staus oder Blitzer, dann klingelt mal durch. Das ist kostenlos. 08021 und 4 mal die 0. Oder schickt eine Nachricht per WhatsApp. In Magdeburg am Dom haben wir 21 Grad, Halleburg-Giebichenstein 20, Seehausen am Beustertor 18 Grad. Bis zum Abend müsst ihr mit einigen Schauern und Gewittern rechnen. Für die Börde, das Mansfelder Land und den Salzlandkreis bestehen aktuell Unwetterwarnungen vor starken Gewittern. Auch heute Nacht kann es teilweise noch Gewitter bei Tiefstwerten um die 12 Grad. Morgen gibt's mal Sonne, mal Regen und einzelne Schauer, also es bleibt wechselhaft bei maximal 24 Grad. Und auch am Dienstag ist es ähnlich wie Kraut und Rüben, aber es bleibt zumindest warm.
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0: Mit Theresa, Hallöchen an diesem Sonntag und wir checken in der nächsten halben Stunde mal ein neues Game aus und nicht irgendeins, sondern ein neues Spiel um James Bond.

Super spannende neue Musik von bisher unbekannten Acts präsentieren wir euch ja immer gerne bei unserem Soundtrack Act der Woche. Diesmal haben wir was ganz Besonderes für euch, das Duo Sinu. Dahinter stehen Sinan und Tim. Letzterer kümmert sich um Schlagzeug und die Backing Vocals, während Sinan singt und textet. Sinan ist übrigens zweisprachig aufgewachsen und deswegen fließen bei Sinu deutsche und türkische Texte ganz natürlich zusammen.

0: das hört man nicht nur musikalisch, sondern auch in den Themen der Songs, Identität, Zugehörigkeit, Beziehungen und das Gefühl, zwischen verschiedenen Kulturen aufzuwachsen. Bevor wir da aber reinhören, haben wir sie dann erstmal auf ein Date eingeladen.
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2: Hallo, ich bin Sinu.
1: Woher kommst du?
2: Ich lebe in Köln und ich habe schon an einigen Orten gelebt. Wo ich so richtig herkomme, weiß ich gar nicht so.
1: Deine Musik in 5 Worten.
2: Emotional, lyrisch, episch, türkisch und deutsch.
1: Was sind deine Hobbys?
2: Ich habe so ganz langweilige Hobbys, glaube ich. Also ehrlich gesagt, am allerliebsten gehe ich spazieren. Ich habe einen kleinen Hund, eine kleine Hündin, Flocky. Ich lese gerne, aber es sind schon so ein bisschen Oper-Hobbys.
1: Welche Serien bingest du und warum?
2: Jetzt aktuell gebinged habe ich Avatar, der Herr der Elemente, diese Nickelodeon-Serie von 2005, glaube ich. Ey, ich finde die wunderschön. Die hat so eine tolle Moral, die hat so tolle Werte. Die ist so eine richtige, wenn man so zurück in die Kindheit will, aber gleichzeitig auch so ein bisschen philosophische Tiefe haben möchte.
1: Was ist dein Lieblingssong und was bedeutet er dir?
2: Also mein Lieblingssong wechselt immer und ständig. Aktuell ist mein Lieblingssong von Maro, Just Wanna Forget You.
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2: Ich finde einfach das Arrangement und die Melodie und alles daran nur schön.
1: Was würden Freunde über dich sagen?
2: Meine Freunde sagen, glaube ich, über mich, dass mir ziemlich wenig peinlich ist, dass ich manchmal sehr gut und manchmal sehr schlecht zuhören kann.
1: Was war dein schönstes Geburtstagsgeschenk?
2: Mein schönstes Geburtstagsgeschenk war ein T-Shirt und da ist so eine Silhouette von Flocky aufgestickt und ich liebe meinen Hund und deshalb ist das richtig cute.
1: Was ist dein geheimes Talent?
2: Mein geheimes Talent ist gar nicht so geheim, weil ich es auf jeder Party mache. Ich bin extrem gut im Limbo tanzen. Ich schwöre, ich bin brutal gut im Limbo-Tanzen.
1: Welche Träume hast du dir noch nicht verwirklicht?
2: Ich würde sehr gerne mal den Osten der Türkei bereisen. Da war ich noch nie. Da kommt aber ein Teil meiner Familie auch selbst her. Und das

0: Das würde ich gerne irgendwann mal machen. Der Nahe Osten interessiert mich generell sehr.
1: Was steht in diesem Jahr bei dir an?
0: Naja, ich habe jetzt erstmal in diesem Jahr mein Album, kommt jetzt erstmal raus, aber ich bin natürlich schon auch dran, neue Musik zu machen. Wir sind am Arbeiten, wir haben einen Dropbox-Ordner voller Demos und ich werde relativ schnell, glaube ich, irgendwie versuchen, eine EP fertig zu bekommen und auch ein paar Konzerte spielen.
2: Das Sputnik Speed Date. Flocki auf die 1 kann ich dir nur sagen. Und wir hören jetzt Sino hier im Sputnik Popkult mit Mut. Oh.

0: Dua Lipa, Dance the Night hier im Sputnik Popkult und damit haben wir auch schon die perfekte Überleitung zum nächsten Thema, denn es wird gerade heiß spekuliert, wer der nächste James Bond sein wird und ganz hoch im Kurs Callum Turner, der Ehemann von Dua Lipa ist. Der letzte Film von James Bond ist 5 Jahre her, es dauert also noch ein bisschen. Bei den Games, da sieht's aber ganz anders aus, da ist mit 007 First Light nämlich gerade ein ganz neues Bond-Abenteuer erschienen und mein Kollege und Gamechecker Alex hat's natürlich schon für euch gezockt. Hallo nochmal Alex.
1: Hello.
0: Bist du denn ein großer Bond-Fan?
1: Ganz ehrlich, geht so. Also die Bond-Filme, die ich geschaut habe, die mochte ich zwar alle, aber ich habe echt nur eine ganz kleine Auswahl der Filme gesehen. Mhm. Trotzdem habe ich mich sehr auf 007 First Light gefreut, weil es einfach eine geil inszenierte, lineare Singleplayer-Story mit einem sympathischen Hauptcharakter, spaßigen Dialogen, einer spannenden Geschichte und natürlich ordentlich Action versprochen hat, was wir so schon längere Zeit nicht mehr hatten. Und ich muss sagen, enttäuscht wurde ich echt nicht, denn First Light fühlt sich nicht an wie irgend so ein Spieleableger der Bond-Reihe, sondern wie ein vollwertiger Teil, der sich vor den Filmen echt nicht verstecken muss.
0: Okay, aber fang mal von ganz vorne an, worum geht's denn? Weil Daniel Craig ist ja raus als Bond.
1: Ja, genau. Und im Spiel geht es jetzt um einen ganz neuen Bond, der mit 26 Jahren nicht nur der jüngste 007-Agent bisher ist, sondern auch noch ziemlich grün um die Ohren und den ganzen Spionage-Stuff erst noch lernen muss.
2: I want to make you a spy.
3: You what?
2: Though I have to warn you, it's unlikely you'll pass the tests. Should you make it, I have to inform you that agents have a very short life expectancy.
3: When do I start?
1: Aber obwohl James hier erst zu dem Charakter wird, den wir alle kennen und lieben, kommt direkt richtig gutes Bond-Flair auf, denn der Typ ist von Anfang an ein Schambolzen. Und natürlich gibt es auch noch das MI6 mit der Chefin M, mit Miss Moneypenny, die ihn für die Missionen brieft und natürlich auch Q, der James mit Gadgets wie so einer Hacking-Uhr oder einem Smartphone, das Betäubungspfeile verschießt, ausstattet. Im Verlauf der Story ist man dann dem Ex-Agenten 009 auf den Fersen, der sich gegen das MI6 gewandt hat. Und klar, der ein oder andere Twist darf natürlich auch nicht fehlen.
0: Es klingt richtig nice, aber wie schaut denn das Gameplay aus? Also klar, fette Action gehört zu James Bond, aber in den Filmen wird er jetzt auch nicht nur geballert.
1: Ja, das stimmt, aber auch das setzt das Spiel echt gut um. Zwischen diesen großen Action-Momenten, also den Schießereien und den Verfolgungsjagden zu Fuß und im Auto, die eben sehr linear sind, gibt es auch immer wieder ruhigere Momente in leicht offenen Gebieten, in denen man dann infiltrieren und schleichen muss. Eine der ersten Missionen führt einen zum Beispiel in ein Schloss in der Slowakei, wo ein High-Society-Schachturnier stattfindet und Bond muss sich unbemerkt unter die Gäste mischen. Wenn man da entdeckt wird, muss aber nicht gleich ein Kampf ausbrechen. Oft hilft auch ein kreativer Plan.
4: Hey, gift shop wouldn't be around here, would it?
5: No. Now get that off here.
4: Don't worry, I'll find it myself.
1: Die Abschnitte finde ich auch richtig gelungen, weil man hier so ein bisschen erkunden und seine Gadgets clever einsetzen kann, sodass echtes Spionage-Feeling aufkommt. Also ich glaube, das Spiel ist echt genau das, was man als Bond-Fan auch haben will. Aber durch den sympathischen neuen Hauptcharakter lohnt es sich auch mal reinzuschauen, wenn man sonst eher nichts mit Agent 007 zu tun hat.
0: Ich liebe allein schon diesen britischen Akzent. Also wenn ich das höre, da könnte ich allein deswegen schon das Spiel spielen. Klingt auf jeden Fall sehr super. Vielen Dank, Alex. 007 First Light kriegt er übrigens für PC, PlayStation und Xbox für ca. 70 Euro. Später soll es auch noch für Switch 2 rauskommen. Und um das Bond-Paket 100% komplett zu machen, hat das Spiel sogar einen ganz eigenen Bond-Song bekommen. Und den spiele ich euch jetzt. Lana Del Rey mit First Light.

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3: Eine Minute nach 4:30 haben wir es. Wir gucken auf die Straßen. Vorsicht auf der A2 Richtung Berlin zwischen Thesen und Cieser, da liegen Fahrzeugteile auf der Fahrbahn. A2 Richtung Hannover zwischen Irxleben und Alsleben, 10 Kilometer stockender Verkehr wegen Bauarbeiten. Da braucht er 20 Minuten länger. Und Vorsicht auf der A9 Richtung Berlin zwischen Kleinmarzehns und Niemek, da ragt die Mittelschutzleitplanke in die linke Fahrspur hinein. Ein Blitzer habt ihr uns gemeldet, der steht in Halle in der Quellgasse in beiden Richtungen. Wenn ihr sonst noch irgendwas gesehen habt, Staus oder Blitzer, dann klingelt sehr gerne mal durch. Das ist kostenlos, 08021 und 4 mal die 0 oder schickt eine Nachricht per WhatsApp. Ganz schön grau ist es da draußen. Magdeburg 100, Wasserhaus 22 Grad, Halle Frankeplatz 21, Zeitz Neumarkt auch 21 Grad. Bis zum Abend müsst ihr mit einigen Schauern und Gewittern rechnen. Auch heute Nacht kann es teilweise noch gewittern, dann bei Tiefstwerten um die 12 Grad nur noch. Morgen gibt es dann mal Sonne, mal Regen, hin und wieder auch ja Regen, habe ich gerade schon gesagt, bei maximal 24 Grad, also zumindest bleibt es mild. Und am Dienstag sieht es eigentlich sehr ähnlich aus.
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3: Mit Theresa, hallöchen. Und in der nächsten halben Stunde habe ich einen coolen Rapper für euch. Er nennt sich auch Deutschraps Rudi Völler. Warum und wie die Mucke so klingt, das checken wir in dieser halben Stunde, denn ich hatte ihn im Interview.

0: Er ist der Bundestrainer unter den Deutschrappern oder auch Deutschraps Rudi Völler, Young St. Paul. Er kommt aus der badischen Provinz und macht Mucke, die ja für gute Laune sorgt.
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0: Camilla.
1: Er hat eine neue Single am Start, Art Attack, die werden wir natürlich gleich hören. Vorher wollen wir aber mit Paul quatschen. Hi, schön, dass du da bist.
2: Hallo, hi, hi, hi.
1: Abgesehen mal von eventuellen Ähnlichkeiten bei der Frise, warum nennst du dich so?
2: Das habe ich eigentlich gar nicht angefangen, das waren eigentlich so meine Fans, die mir das so ein bisschen in den Kommentaren und so immer mal wieder serviert haben. Und ich denke, das kommt tatsächlich, aber wie du sagst, hauptsächlich von der optischen Ähnlichkeit, die ich zum jungen Rudi Völler habe. Und natürlich gibt es auch noch so das Thema, dass generell Fußball bei mir so in den Texten und in meinem Profil eine große Rolle spielt. Und ich glaube, das lag dann so ein bisschen auf der Hand und hat den Leuten dann gut gefallen. Und dann habe ich es irgendwann so für mich übernommen, weil ich fand es irgendwie immer so ein nices Branding. Und ich finde auch Rudi Völler ein cooler Typ. Er hat viel für den deutschen Fußball getan, super Mann. Deshalb nehme ich das gerne an.
1: Ja, du hast ja schon gesagt, du bist ein riesiger Fußballfan. Wenn du jetzt wählen müsstest zwischen Musik und Fußball, könntest du das? Und wenn, wofür würdest du dich entscheiden?
2: Als Beruf immer Musik, privat immer Fußball.
1: Wie stehst du denn zur WM? Die steht jetzt bald an in den USA und da gibt es ja auch berechtigt Kritik. Wie ist da so deine Meinung dazu?
2: Eigentlich sehe ich das so wie alle. Ich freue mich natürlich. WM ist immer schön, ist immer toll für die Leute und das will ich auch gar nicht jetzt so kleinreden. Aber was da abgeht beim Thema Ticketpreise und Co. ist einfach ein bisschen schade. Der Fußball ist nicht mehr für alle zugänglich. Und gestern habe ich erst ein Interview von Herr Hoeneß gesehen, wo er sagt, eigentlich ist der Fußball doch wichtig, vor allem für die Leute, die nicht so viel Geld haben, wo es dann vielleicht noch eine größere Rolle im Leben spielt. Deshalb finde ich das sehr, sehr schade, dass das Turnier nicht für alle zugänglich ist. Und das macht mir schon ein bisschen Sorge. Aber nichtsdestotrotz freue ich mich trotzdem auf die WM. Und wir werden alle Spaß haben und einen tollen Sommer haben dadurch. Ich will mir auch nicht die Stimmung vermiesen lassen.
1: Du hast ja schon sehr, sehr früh angefangen mit Musik. Also du hast Gedichte geschrieben als Kind und bist dadurch dann quasi zum Hip-Hop gekommen. Wovon haben denn deine Gedichte gehandelt? Weißt du das noch? Worüber du geschrieben hast?
2: Über alles Mögliche. Also ich habe Gedichte und Aufsätze geschrieben und alle möglichen Formen von Geschichten und Co. Und da ging es wirklich, manchmal ging es so Tagebuch-Style um mein Leben. Manchmal ging es um Autos, manchmal um Traktoren, manchmal um die... Also über alles Mögliche habe ich geschrieben.
1: Deine ersten Tracks hast du mit 11 geschrieben. Hast du die noch?
2: Leider nicht, leider nicht. Ich kann auch sagen, warum, weil damals hatten wir natürlich keine Möglichkeiten, irgendwie in ein Tonstudio zu gehen. Wir haben damals mit unseren alten Nokia-Handys dann die Sprachaufnahme gemacht und den Beat über eine Box laufen lassen und so haben wir dann unsere ersten Songs damals recorded und die Dateien sind zum Glück alle irgendwo verschwunden. Ich hoffe auch, niemand wird die mal eines Tages rausholen.
1: Aber wüsstest du noch, also hast du davon noch was im Kopf von diesen ersten Tracks? Könntest du die noch?
2: Ja. Ein, zwei Sachen habe ich noch im Kopf, aber ich versuche auch diese letzte Erinnerung noch von der Festplatte zu löschen.
1: Also ich finde das total cute, dass man mit 11 schon das macht. Das finde ich sehr, sehr cool. Was inspiriert dich denn zum Schreiben? Also wie ist denn bei dir so der Prozess sozusagen?
2: Ich würde sagen, zu 90% einfach das, was ich erlebe und sehe. Meine Freunde, mein Umfeld, meine eigenen Erlebnisse. Deshalb ist auch der Zyklus immer so ein bisschen... Ich gehe 3-4 Wochen viel ins Studio. Ich bin ein Mensch, der liebt ins Studio gehen. Ich gehe meistens jeden Tag. Und dann kommt aber wieder so eine Phase, wo ich auch was erleben muss, rausgehen muss, essen gehen muss, Spaß haben muss mit Freunden, damit einfach wieder neue Erlebnisse da sind, über die man erzählen kann. Und so ist dann immer so ein bisschen der Zyklus gebaut.
1: Ja. Hast du so ein Oberthema in deinen Songs?
2: Nein, ich habe kein Oberthema. Ich will einfach nur Musik machen, die Leute berührt, ob es emotional ist oder fröhlich oder es soll einfach die Leute mitnehmen. Ich möchte, dass die Leute sich verstanden fühlen, aber sonst gibt es eigentlich kein Oberthema. Ich kann auch morgen über Äpfel und Bieren rappen, wenn ich will und dann kann es vielleicht auch ein schönes Lied werden.
1: Ich kannte deine Musik, gestehe ich vorher nicht und ich habe mir das halt, habe mir jetzt viele Tracks angehört und für mich das Feeling war, ich habe gute Laune bekommen. Also ich habe, deine Musik macht sehr fröhlich. Das ist wahrscheinlich auch dein...
2: Das ist genau das, was ich will. Ja, das ist genau das, was ich will. Das sage ich auch immer. Ich möchte, dass man die Songs anmacht und einfach in einer geilen Stimmung ist, in der man gerade sein möchte. Das ist mir am wichtigsten.
1: Ja. Deine neue Single, die heißt ja Art Attack.
2: Ja. Yeah.
1: Kannst du ein bisschen erzählen über den Song? Also worum geht's?
2: In dem Song geht es so ein bisschen ja um dieses Gefühl, dass man einfach immer am Rennen ist, immer am Laufen ist, am Machen, seine Ziele verfolgt, sein Leben so lebt, wie man es für richtig hält Und dann geht es ja so ein bisschen in dem Song darum, sich aus sich selber rauszuziehen, von außen zu betrachten und so zu sehen, ey, wie fühle ich mich? Irgendwie fühlt sich trotzdem alles gleich an, egal was ich erreiche. Ich glaube, das ist so einfach so ein Gedankengang, den viele, viele Leute in meinem Alter, so zwischen 20 und 30, einfach haben. So dieses, ich bin am Machen, ich bin am Tun, aber irgendwie fühle ich mich trotzdem immer noch wie 18 oder 19. Und darum soll es so ein bisschen gehen, um dieses Gefühl in dem Song. Aber ja, ist auch nicht so deep. Also ich mag einfach den Song und wir haben an dem Tag einfach ganz frei drauf losgeschrieben, Anais und ich. Schöne Grüße an Anais, meine Feature-Partnerin auf dem Song. Und ja, das kam eigentlich aus so einer sehr freien Stimmung heraus auch alles. Es ist einfach so passiert, dass es jetzt so ein thematischerer Song geworden ist, aber das war am Anfang gar nicht so das Ziel.
0: Und den hören wir jetzt hier im Sputnik Popkult. Young St. Paul mit Art Attack. 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

0: Einschaltkult von Young St. Paul, Deutschraps Rudi Völler, wie er auch liebevoll genannt wird. Wir haben ihn immer noch im Interview. Wir haben ja gerade schon gesagt, du hast sehr, sehr früh angefangen, Musik zu machen. Hat's jetzt vor ein paar Jahren den richtigen Durchbruch? Wie hat sich deine Musik über die Jahre denn verändert?
1: Also ich komme ja sehr krass aus dem Rap, aus dem Freestyle-Rap, aus dem puren Hip-Hop. Teilweise Songs ohne Refrain machen, ohne irgendwelche Struktur, einfach durchrappen. Das war auch alles immer geil und so habe ich auch so meine erste Reichweite bekommen. Die Leute haben das sehr geliebt. Aber irgendwann habe ich dann angefangen, halt auch mit mehr Struktur zu arbeiten, auch auf Beats zu rappen, die keine Hip-Hop-Beats sind. Ich habe viele Songs hier auf House-Beats auch gemacht, wo ich rappe, auf andere Musikrichtungen, die nicht konventionell Hip-Hop sind. Und ich würde sagen, das ist so die größte Änderung, die ich so über die Jahre reingebracht habe, dass ich so dieser Typ geworden bin, der einfach auf nice, gute Laune-Beats so rappt, als wären es normale Hip-Hop-Beats. Und da habe ich, glaube ich, so ein bisschen meine Pocket drin gefunden.
0: Wer sind denn so Artists, die du als Vorbilder nimmst, die dich irgendwie auch inspiriert haben?
1: International, aber den größten Einfluss auf mich hat immer Lil Wayne gehabt, weil ich habe immer als Kind morgens, wenn meine Eltern noch ein bisschen pennen wollten, als ich sehr klein war, haben die mir immer MTV angemacht und ich saß immer so wie so ein kleines fasziniert vor diesem Fernseher und habe Lil Wayne gesehen, wie er so bei Lollipop auf dieser Hammerlimousine rumtanzt mit den ganzen Models und Champagner und dann sah ich das immer so und dachte mir so, ja Mann, das will ich auch machen, das, und seitdem brennt in mir dieser Gedanke, dass ich Rapper werden will. Ich weiß auch nicht, das hat mich tief getroffen damals.
0: Aber du hast es ja geschafft, du bist Rapper geworden.
1: Ja, klar. Wenn wir was machen, dann ziehen wir es durch.
0: Richtig, das ist eine gute Einstellung. wann gibt es denn ein neues Album? Kannst du das schon sagen?
1: Dieses Jahr wird ein größeres Projekt von mir kommen.
0: Okay, aber du bist noch nicht genau...
1: Es dauert nicht mehr so lange auf jeden Fall. Ein genaues Datum werde ich noch nicht sagen, aber wir befinden uns schon mitten in der Phase vielleicht.
0: Ja, okay. Spannend. Und was steht sonst so an?
1: Ihr werdet mich oft live sehen. Da kommt noch sehr, sehr viel. Da kommen auch sehr viele Ankündigungen. Checkt meine Kanäle ab in den kommenden Wochen. Und dann hoffe ich, dass ich ganz viele von euch dieses Jahr treffe, live, irgendwo. Und ihr weiter so fleißig meine Musik hört. Und dann wird das Jahr, glaube ich, ganz schnell wie im Fluge auch vergehen.
0: Sehr, sehr cool. Vielen Dank, dass du da warst.
1: Dankeschön, dass ich da sein durfte. Vielen, vielen Dank und liebe Grüße an alle Hörer.

0: eine Woche, ey. Ich bin immer noch so ein bisschen im Festival-Boost. Spring Spring Break war aber auch wild und ich habe das Gefühl, meine Stimme, die ist irgendwie zur Hälfte auf der Halbinsel hoch geblieben. Ja, was eventuell auch an unserer Karaoke-Session auf dem Zeltplatz vom Spring Spring Break lag. Morgen wieder komplett erholt. Ich verspreche es euch. Freue mich.
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0: MDR Sputnik hier für euch und wir haben es jetzt 17 Uhr.
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2: Die SPD hält daran fest, die BAföG-Sätze wie geplant zu erhöhen. Fraktionsvize Wiebke Esther sagte, die Fraktion stehe geschlossen für die Umsetzung der Reform. Sie rate der Union dringend, kein Chaos zu verursachen. Bundesforschungsministerin Dorothee Bär hatte erklärt, für die Reform gebe es keine Unterstützung durch die Regierungsfraktionen mehr. Kritik kam von der Thüringer Linken. Fraktionschef Christian Schaft sagte, die Erhöhung der Sätze und eine Beschleunigung der Antragsbearbeitung seien dringend geboten. Bundespräsident Frank-Walter Steinmeier hat eine positive Bilanz des sogenannten Ehrentags gezogen. Steinmeier sagte, er sei begeistert, wie viele Menschen sich bundesweit an den vielen tausend Mitmachaktionen beteiligt hätten. Er regte an, den Geburtstag des Grundgesetzes künftig jedes Jahr auf diese Weise zu begehen. 2 Wochen lang waren Menschen rund um den 23. Mai aufgefordert worden, an Mitmachgelegenheiten teilzunehmen oder selbst welche zu organisieren. Damit sollte ehrenamtliches Engagement gestärkt werden. Die Aktion ist heute zu Ende gegangen. Israels Regierungschef Benjamin Netanyahu hat die Einnahme der Festung Beaufort im Libanon begrüßt. Netanyahu sagte, das sei eine entscheidende Wendung im Kampf gegen die pro-iranische Hisbollah-Miliz. Die Kreuzritterburg Beaufort liegt gut 30 Kilometer von der israelischen Grenze entfernt. Sie hat wegen ihrer Lage mit Blick über weite Teile des Südlibanon eine große strategische Bedeutung. Israel hatte die Burg im Jahr 1982 schon einmal erobert und bis zum Jahr 2000 als Stützpunkt genutzt.
0: Vielen Dank, Caroline.
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0: Wir gucken auf die Straßen A2 Richtung Hannover zwischen Irxleben und Alsleben. 10 Kilometer stockender Verkehr wegen Bauarbeiten. Da braucht er 20 Minuten länger. Und Vorsicht auf der A9 Richtung Berlin zwischen Kleinmarzehns und Niemeck. Da ragt die Leitplanke in die linke Fahrspur hinein. Ein Blitzer habt ihr uns gemeldet. Der steht in Halle in der Quellgasse in beiden Richtungen. Wenn ihr noch irgendwas gesehen habt, Stausblitzer, irgendwas, was nicht auf die Straße gehört, dann klingelt sehr gern durch. Das ist kostenlos. 08021 und 4 mal die 0. Oder schickt eine Nachricht per WhatsApp. Für den Oberharz und den Kreis Mansfeld-Südharz bestehen aktuell Unwetterwarnungen vor starken Gewittern. In Gentina am Wasserturm haben wir 22 Grad, Magdeburg am Hafen auch 22, Halle in der Sternstraße 21 Grad. Heute Nacht und am Abend oder andersrum am Abend und in der Nacht müsst ihr teilweise mit Schauern und Gewittern rechnen. Bei Tiefs werden um die nur noch 12 Grad. Morgen gibt's dann mal Sonne, mal Regen. Im Tagesverlauf auch ein paar Schauer bei maximal 24 Grad. Auch am Dienstag bleibt's wechselhaft, aber zumindest warm.
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0: Theresa ist hier für euch, Hallöchen, und ich sag nur, ich habe gleich Merch für euch zum neuen Film Mandalorian und Grogu. Also wenn ihr was abstauben wollt, dann gleich mal die Öhrchen spitzen. Und ich habe jetzt hier die neue Single von Kitschkrieg für euch, Sommerregen.

Der Sputnik Popkult hier für euch um 17 Uhr und jetzt wird's genau 10. Seit anderthalb Wochen ist ein neues Star Wars Abenteuer im Kino gestartet, The Mandalorian and Grogu. Da gab's ja schon 3 Staffeln, jetzt sind die beiden auf der großen Leinwand gelandet. Ich hab's geliebt. Der Film ist ja ein bisschen wie mehrere Folgen am Stück, ist aber nicht schlimm. Er macht Spaß, die Action ist atemberaubend, Grogu ist knuffig wie immer und die Musik, Alter. Also Mando ist jetzt absolut clubwürdig. Die Musik stammt übrigens von dem Komponisten Ludwig Göransson. Müsst ihr euch unbedingt merken, den Typen. Hat schon die Musik zu allen Staffeln gemacht und hier hat er wirklich gekocht. Und ihr könnt was abstauben. Jetzt nicht die Musik leider, aber ich habe anderes tolles Zeug. Notizbücher von Mandalorian und Grogu. Eine Bauchtasche, einen Rucksack, Sticker, Schlüsselanhänger. Ich guck nochmal, was habe ich noch. Ich habe Basecaps. Wenn ihr was haben wollt, dann klingelt einfach mal durch. 08021 und 4 mal die 0.

Sam Fender und Olivia Dean, Rain Me In. Hier im Sputnik Popkult wird auch nochmal richtig lange Mucke gespielt. 5 Minuten waren das jetzt. Uns geht weiter mit neuer Musik. Dieses Mal von Kasi und Antonius, zwei Typen, die sich in Freiburg im Breisgau an der Uni kennengelernt haben. Und die liefern mit ihrem mitreißenden Mix aus Indie und Rap den Soundtrack zum Erwachsenwerden. Wow.

0: Schön, oder? Darum sind Kasi und Antonius auch einer der Acts auf der diesjährigen New Music Hotlist der ARD. Da stehen KünstlerInnen drauf, die dieses Jahr richtig abgehen könnten. 2022 haben sich die beiden kennengelernt und ihre ersten gemeinsamen Tracks rausgebracht. Während sich Kasi um den Gesang kümmert, produziert Antonius die passenden Beats. Danach ging es dann Schlag auf Schlag bei ihnen und sie haben uns im Interview von ihren Highlights bisher erzählt.
1: Unsere erste große Tour 2024 im Oktober. Es war verrückt. Es waren 24 Städte in 29 Tagen. Restlos ausverkauft. Ah, und 1 Million monatliche Hörer auf Spotify war auch sehr crazy.
0: Seit ihren ersten gemeinsamen Erfolgen arbeiten und touren die beiden fleißig, wohnen immer noch in einer WG zusammen und sind laut Kasi wie so ein altes Ehepaar.
1: Wir sind seit 2,5 Jahren wirklich straight zusammen unterwegs. Also wir sehen uns jeden Tag. Wir schlafen oft im selben Bett. So, wenn wir unterwegs sind, kein Bock, immer 2 Hotelzimmer zu bezahlen. Wir hatten auch schon unsere Höhen und Tiefen und Streits und irgendwie Konflikte, aber es ist schon sehr lange, sehr harmonisch.
0: Ist schon sehr cute. Ihren Platz auf der New Music Hotlist der ARD haben sie sich auf jeden Fall mehr als verdient und deswegen spiele ich euch jetzt noch einen Track von den beiden. Hier sind Kasi und Antonius mit Kommst du runter, bin hier.

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6: Sputnik ist hier für euch. Wir haben es jetzt genau 5:30. A2 Richtung Hannover zwischen Irxleben und Eilsleben. 10 Kilometer stockender Verkehr wegen Bauarbeiten. Da braucht er 20 Minuten länger. Und Vorsicht auf der A9 Richtung Berlin zwischen Kleinmarzens und Nemeck. Da ragt die Leitplanke in die linke Fahrspur hinein. Ein Blitzer habt uns gemeldet. Der steht in Halle in der Quellgasse in beiden Richtungen. Und wenn ihr auch noch was gesehen habt, dann klingelt sehr gern durch. Das ist kostenlos. 08021 und 4x die 0 oder schickt uns eine Nachricht per WhatsApp. Für den Oberharz und den Kreis Mansfeld-Südharz bestehen aktuell Unwetterwarnungen vor starken Gewittern. In Magdeburg, Sternbrücke, haben wir 21 Grad, Halle-Reilig und Zwickau um Johannesbad jeweils 20 Grad. Heute Abend und in der Nacht müsst ihr teilweise mit Schauern und Gewittern rechnen, da werden es nur noch so um die 12 Grad. Morgen gibt es dann so einen Mix aus Sonne und Regen und maximal 24 Grad bekommen wir, also es bleibt zumindest warm und das geht dann erstmal bis zur Mitte der Woche so weiter.
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6: Theresa ist hier für euch am Start. Hallöchen an diesen Sonntag. Wir haben gleich wieder einen geilen Gamecheck für euch. Wir checken das neue Lego Batman Game. Da bin ich sehr gespannt drauf. Und jetzt gibt's Mucke von der ESC-Gewinnerin Bangaranga.

0: Während der nächste Batman-Film mit Robert Pattinson erst nächstes Jahr kommen soll, gibt's den dunklen Ritter von Gotham jetzt gerade zum Zocken für zu Hause. Lego Batman, das Vermächtnis des dunklen Ritters, ist vor kurzem erschienen. Und natürlich hat's mein Kollege und Gamechecker Alex für euch schon gezockt. Hallöchen, Alex nochmal.
1: Hello. Also ich hatte tatsächlich echt ziemlich hohe Erwartungen an Lego Batman. Denn auch wenn es in Anführungsstrichen nur ein Lego-Ableger ist, orientiert sich das Game an der super beliebten Batman Arkham-Reihe, die zu den besten Superhelden-Games überhaupt gehören. Da kam der letzte Teil 2015 raus und die meisten Batman-Spiele seitdem waren eher ziemlich am Murks.
0: Dann hoffe ich mal, dass sich das jetzt ändert. Aber erstmal, worum geht's denn genau, also außer um Batman?
1: Also so eine richtig durchgehende Story hat das Spiel tatsächlich gar nicht. Es ist eher so eine Art Best of Batman. Am Anfang spielt man ein bisschen durch die Kindheit von Batman, aka Bruce Wayne, und erfährt da, wie er zum dunklen Ritter von Gotham wird.
2: Wer bist du?
3: Ich bin Batman.
1: Die Kapitel danach sind aber alle halbwegs eigenständig und orientieren sich oft an bekannten Batman-Filmen oder anderen Stories. Also die Geschichte rund um den Pinguin ist quasi eine Lego-Version von Batman Returns von 1992 und die um den Joker erinnert natürlich sehr an The Dark Knight von 2008. Langweilig wird's aber trotzdem nicht, weil die Storys Lego-typisch natürlich ein bisschen durch den Kakao gezogen werden.
0: So kennt man das ja von den Lego-Spielen. Die haben sich ja sowohl an Kinder und Erwachsene gerichtet. Ist das jetzt bei Lego Batman auch so?
1: Ja, schon, aber der neue Teil ist nochmal deutlich größer und umfangreicher, als man es jetzt von den bisherigen Lego-Spielen so kennt. Also die liebe ich zwar auch, aber die waren ja doch eher simpel. Mit dem letzten Lego Star Wars hat sich das schon deutlich geändert und Lego Batman geht jetzt nochmal ein paar Schritte weiter. Also es gibt eine richtig umfangreiche Open World, in der man Gotham mitsamt Nebenmissionen erkunden kann und endlich auch Kämpfe, in denen man mehr machen muss, als nur auf einen Knopf zu hämmern. Was auch ganz cool ist, ist, dass Batman in jedem Kapitel mit einem neuen Sidekick unterwegs ist, wie zum Beispiel Robin oder Catwoman. Deren Fähigkeiten braucht man da auch, um weiterzukommen. Das Ganze wird dann aber natürlich auch noch kombiniert mit dem bekannten Lego-Gameplay. Das heißt, es gibt massenhaft Zeug zu sammeln. Nur diesmal deutlich weniger Charaktere, die sich dafür aber auch mehr voneinander unterscheiden. Insgesamt ist das neue Lego-Batman echt eine vollwertige, ein bisschen leichtere, aber dafür nicht weniger spaßige Version der großen Batman-Games und damit auch locker das Beste Batman-Spiel der letzten 10 Jahre.
0: Wow, klingt sehr geil. Und nicht nur was für eure Kinder, kleine Geschwister oder Nichten und Neffen. Lego Batman, das Vermächtnis des dunklen Ritters, gibt's aktuell für PC, PlayStation und Xbox für ca. 70 Euro. Für die Switch 2 soll später auch noch kommen. Vielen Dank, Alex.
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0: Lola Young from Down hier im Sputnik Popkult. Und nach dem Festival ist vor dem Festival. Zum Sputnik Spring Break mussten wir vergangenes Wochenende ja leider Tschüssi sagen. Aber für alle aus Halle und Umgebung habe ich noch einen richtig guten Tipp auf Lager. Das Mosaik Festival in Halle Neustadt. Nächste Woche vom 4. bis zum 7. Juni findet das Ganze statt. Und das Besondere ist, das Ganze ist komplett kostenlos. Wir haben mal mit den Organisatoren von Mosaik, Max und David, geredet und unter anderem gefragt, warum sie sich für Halle Neustadt als Ort entschieden haben.
1: In Halle Neustadt fehlt es an Kultur- und Kunstorten, obwohl die Leute total Bock da drauf haben. Und so ist das aus unserem Nachbarschaftszentrum Passage 13 heraus entstanden, dass wir alle Initiativen und alle Menschen zusammengebracht haben, um das Festival auf die Bühne zu bringen.
0: Da sagt mal noch einer, in Halle ist nichts los, von wegen. Das Ganze findet übrigens auch nicht nur an einem Ort in der Neustadt statt. Und es gibt auch nicht nur Musik-Acts, darüber haben uns Max und David auch noch was verraten.
1: Donnerstag geht's am Gemeinschaftsamt los, am Gimritzer Damm, an der alten Stasi-Zentrale. Und da haben wir 4 Musikbühnen von Rock, Pop, Schlager hin zu Hip-Hop und Techno. Da ist wirklich für alle was dabei. Und bei dem Kulturprogramm haben wir verschiedene Ausstellungsformate, Workshop-Formate, Auftritte von Luftakrobatikgruppen oder Theatergruppen aus dem Kindergarten und aus der Grundschule. Von alt bis jung machen alle mit.
0: Also ich glaube, das sollte man nicht verpassen, wenn man dagegen ist. Und gerade weil es nichts kostet, solltet ihr das definitiv mal auschecken. Einer der Acts vom Lineup ist übrigens Herr Ulrich. Den haben wir euch unter anderem schon im Sputnik Soundcheck vorgestellt. Und um euch so ein bisschen auf das Mosaik einzustimmen, spiele ich euch jetzt einen Track von ihm. Hier ist er mit Richtung 30.

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0: Sputniks hier für euch. Wir haben es jetzt 18 Uhr.
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2: Mecklenburg-Vorpommerns Ministerpräsidentin Manuela Schwesig hat einen Bund-Länder-Gipfel zur Unterstützung von Unternehmen und Bürgern gefordert. Auf dem Ostdeutschen Wirtschaftsforum in Bad Saarow sagte die SPD-Politikerin, nötig sei eine gemeinsame Kraftanstrengung. Kanzler Friedrich Merz müsse die Länder, die Wirtschaft und die Gewerkschaften an einen Tisch holen. Gebraucht werde ein Gesamtpaket auf Bundesebene. Darin enthalten seien müssten Energieversorgung, Rente, Gesundheit und Pflege sowie eine Steuerreform für kleine und mittlere Einkommen. Die SPD hält daran fest, dass die BAföG-Sätze wie geplant zu erhöhen. Fraktionsvize Wiebke Ester sagte, die Fraktion stehe geschlossen für die Umsetzung der Reform. Sie rate der Union dringend, kein Chaos zu verursachen. Bundesforschungsministerin Dorothee Bär hatte erklärt, für die Reform gebe es keine Unterstützung durch die Regierungsfraktionen mehr. Kritik kam von der Thüringer Linken. Fraktionschef Christian Schaft sagte, die Erhöhung der Sätze und eine Beschleunigung der Antragsbearbeitung seien dringend geboten. Bundespräsident Frank-Walter Steinmeier hat eine positive Bilanz des sogenannten Ehrentags gezogen. Steinmeier sagte, er sei begeistert, wie viele Menschen sich bundesweit an den vielen tausend Mitmachaktionen beteiligt hätten. Er regte an, den Geburtstag des Grundgesetzes künftig jedes Jahr auf diese Weise zu begehen. 2 Wochen lang waren Menschen rund um den 23. Mai aufgefordert worden, an Mitmachgelegenheiten teilzunehmen oder selbst welche zu organisieren.
0: Vielen Dank, Jean-Marc.
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0: Und wir gucken auf die Straßen. A2 Richtung Hannover zwischen Irxleben und Eisleben. 5 Kilometer stockender Verkehr wegen Bauarbeiten. Da braucht er 15 Minuten länger. Und Vorsicht auf der A9 Richtung Berlin zwischen Kleinmarzehns und Niemek. Da ragt die Leitplanke in die linke Fahrspur hinein. Blitzer habt ihr uns gemeldet. In Halle in der Quellgasse in beiden Richtungen und in Zerbst in der Güter-Glücker-Straße Richtung Trebnitz. Wenn ihr auch noch irgendwas gesehen habt. Stau aus Blitzer. Irgendwas, was nicht auf die Straße gehört, dann klingelt sehr gern durch. Das ist kostenlos. 08021 und 4x die 0 oder schickt eine Nachricht per WhatsApp. Für das Mansfelder Land, den Burgenlandkreis und den Saalekreis bestehen aktuell Unwetterwarnungen vor starken Gewittern. In Wittenberg an der Schlosskirche haben wir immer noch 22 Grad, Magdeburg-Hasselbach Platz 20, Halle, Lehmannsfelsen 19 Grad. Heute Abend und in der Nacht müsste immer wieder mit Schauern und Gewittern rechnen, bei Tiefstwerten um die 12 Grad. Morgen gibt es dann so einen Sonne-Regen-Mix, maximal 24 Grad sind drin und auch Dienstag und Mittwoch bleibt es wechselhaft, aber zumindest warm.
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0: Theresa ist hier für euch. Macht euch einen schönen Sonntagabend.

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0: 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SOS hier im Sputnik Popkult.

Bruno Mars. Risk It All hier im Sputnik Popkult. Er ist ein Hundemensch, er lebt in Köln und er macht Musik, in der seine türkischen Wurzeln einwebt.

0: Zino ist unser Soundtrack-Act der Woche. Bis 2018 hat er englische Texte geschrieben. Und ein ganz wichtiger Step in seiner Musikkarriere war dann aber, dass er angefangen hat, Deutsch und auch Türkisch zu schreiben. Das sind seine Wurzeln väterlicherseits. Er ist auch bilingual aufgewachsen. Und alle Klischees, die ihr da jetzt über türkische Musik im Kopf habt, die könnt ihr schon beiseite legen. Denn türkische Musik funktioniert auch als Indie-Mucke. Dafür ist Zino der beste Beweis. Wofür steht seine Musik noch?
1: Ich glaube, Zino steht musikalisch für Lyrik und für epische Sounds, für sphärische Sounds und für abgemuffelte Gitarren und Geräusche und all möglichen experimentellen Dinge, die wir irgendwie in die Produktion reinpacken. Also ich versuche nicht so viel andere Musik zu hören, sondern irgendwie einfach das zu machen, was sich gerade richtig anfühlt.
0: Und all das gibt's auf seiner ersten Platte und doch heißt die und die hat Zino gerade rausgebracht. Das hat ein paar Jahre gedauert, da war halt einfach eine Menge im Leben los bei ihm, sagt er, aber nun ist sie da und vollgepackt mit deepen Themen. Die Platte fasst quasi zusammen, was bei ihm die letzten Jahre so los war.
1: Ich glaube, auf und doch geht's ganz viel darum, wie man in der Welt geworfen ist und wie man so mit seiner Position umgeht, wie man sich so findet in einem Gefühl, in einer Situation, in einer Familie, in einer Beziehung und wie man eine Entscheidung, die man trifft, begründet oder ein Gefühl, was man fühlt, einen Druck, Liebe, schwierige Verhältnisse zu Eltern, zu Vorfahren. Es ist ganz viel eine Reflexion darüber, wo man sich gerade befindet und wie es einem geht.
0: Und auch Rassismus und Konsumkritik finden auf seinem Album Platz. Generell widmet sich Zino auch den wichtigen Themen, die in der deutschsprachigen Poplandschaft zu wenig Beachtung finden. Es wird auf seiner Platte auf jeden Fall unglaublich tiefgründig. Das ist jetzt nichts, was man mal so nebenbei hören kann. Und dann kann die Platte auch wie so eine wärmende Decke in einer echt schweren Zeit sein, wie zum Beispiel sein Song Sonne.
1: Sonne ist ein Lied, was sich mit der Vergänglichkeit beschäftigt und damit, dass manchmal, wenn man einen Menschen verloren hat, der Schmerz so unüberwindbar und so unverständlich und so kalt und dumpf und immer da scheint und wie aber gleichzeitig auch die Wärme und Liebe der Menschen um uns herum, unserer Freundschaften, unserer Partner, wie die uns daran erinnern, dass es eben weitergeht, solange es weitergeht. Es geht darum, Trauer zu überwinden.
0: Und natürlich hören wir jetzt genau diesen Song hier im Sputnik Popkult Sonne von unserem Soundcheck Act der Woche Zino. Der hat gerade sein Album und doch rausgebracht. Hört da gerne mal rein. Demnächst soll es dann auch Live-Termine geben.
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0: Sputnik ist ja für euch. Wir haben es jetzt genau 6:30 und gucken auf die Straßen. Anwarnung auf der A2 Hannover-Berlin. Da gibt's keinen Falschfahrer mehr zwischen Helmstedt-West und Helmstedt-Zentrum. A2 Richtung Hannover zwischen Irxleben und Bornstedt. 5 Kilometer stockender Verkehr wegen Bauarbeiten. Da braucht er 10 Minuten länger. Vorsicht auf der A9 Richtung Berlin zwischen Kleinmarzehns und Niemek. Da ragt die Leitplanke in die linke Fahrspur hinein. Und ein Blitzer habt uns gemeldet, der steht in Zerbst in der Güter-Glücker-Straße Richtung Trebnitz. Wenn ihr auch noch irgendwas gesehen habt, Staus oder Blitzer, dann klingelt sehr gern durch. Das ist kostenlos. 08021 und 4 mal die 0 oder schickt eine Nachricht per WhatsApp. In Magdeburg am Altenmarkt haben wir 21 Grad, Halle, Uniplatz 20, Köthen, Fassanerien 19 Grad. Heute Nacht kann es dann Richtung Burgenlandkreis noch ein bisschen gewittern, bei Tiefstwerten um die 12 Grad. Morgen gibt es dann mal Sonne, mal Regen und im Tagesverlauf auch wieder einzelne Schauer bei maximal 24 Grad. Auch am Dienstag und Mittwoch bleibt es wechselhaft, aber zumindest warm.
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0: Vor einer Woche ging das wohl schönste Wochenende des Jahres vorbei. Unser geliebtes Sputnik Spring Break Festival. Und ey Leute, ich weiß, ihr habt so krass durchgezogen. Stimmen verloren, Freunde gefunden, Bier getrichtert und. Da finde ich es nur fair, wenn wir nochmal einen kleinen Rückblick wagen, oder? Und uns die Highlights nochmal anhören. Deswegen spiele ich euch jetzt bis 19 Uhr noch ein paar Live-Songs von unserem Lieblingsfestival. Den Anfang macht natürlich unsere Spring Break Hymne von diesem Jahr.

0: Nachdem er letztes Jahr eine Pause eingelegt hat, war dieses Jahr auch wieder eine der größten Rap-Legenden Deutschlands am Start, Sido. Andreas Burani hatte er zwar nicht im Gepäck, es hat ihn aber nicht davon abgehalten, ihren gemeinsamen Hit zu performen.
1: Der letzte Song ist ein Song mit A, wie alle Hände hoch. 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

Finch ist mittlerweile Stammgast beim Sputnik Spring Break und auch Dream war nicht das erste Mal da. Diesmal standen sie aber zusammen auf der Bühne und konnten ihren Song Liebe auf der Rückbank performen.

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0: Jolle gehört zwar vielleicht nicht zu den größten Acts auf dem Sputnik Spring Break, dafür aber auf jeden Fall zu den gefühlvollsten. Mit ihrem urbanen Sound und den emotionalen Lyrics hat sie uns in der Sputnik-Playlist bereits begeistert. Und jetzt konnten wir sie endlich auch mal live erleben. Hier ist sie mit Schwarzes Wasser.
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So, wer Bock auf einen gepflegten Schlagerstrudel aka Roy Biancos Interpretation eines Moshpits hatte, kam dieses Jahr auf jeden Fall auf seine Kosten. Denn Roy Bianco und die Abruzzanti Boys, die haben in den vergangenen Jahren nicht nur das Unmögliche vollbracht und den Italo-Schlager wieder cool gemacht. Sie haben auch das Gefühl von Aperol, Adria und Dolce Vita zum Sputnik Spring Break gebracht.

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0: schöne Malerie, gute Amundsati, Boys, auf Wiederschauen. Noch ein schönes Festival!
1: Philo bringt seine Songs vom Stream auf die Bühne. Zusammen mit seinem Twitch-Chat bastelt er in seinem Home-Studio an Beats und denkt sich ironische Texte aus. Dass es nicht nur im Livestream, sondern auch auf der Live-Bühne Bock macht, hat er uns dieses Jahr auf dem Sputnik Spring Break bewiesen.

0: für euch. Macht mal Lärm für euch selber, bitte, und für diesen Abriss!
1: Gestört, aber geil gehören ja zu den absoluten Urgesteinen des Sputnik Spring Break. Kaum ein Line-Up kam die vergangenen Jahre ohne sie aus. Und trotzdem haben die beiden auch immer wieder neue Songs im Gepäck. Diesmal haben sie uns ihren ganz frischen Song Pflaster zusammen mit Katarosa gespielt.
2: Freut mich, euch kennenzulernen.

0: Mecklenburg-Vorpommerns Ministerpräsidentin Manuela Schwesig hat einen Bund-Länder-Gipfel zur Unterstützung von Unternehmen und Bürgern gefordert. Auf dem Ostdeutschen Wirtschaftsforum in Bad Saarow sagte die SPD-Politikerin, nötig sei eine gemeinsame Kraftanstrengung. Kanzler Friedrich Merz müsse die Länder, die Wirtschaft und die Gewerkschaften an einen Tisch holen. Gebraucht werde ein Gesamtpaket auf Bundesebene. Darin enthalten sein müssten Energieversorgung, Rente, Gesundheit und Pflege sowie eine Steuerreform. Die SPD hält daran fest, die BAföG-Sätze wie geplant zu erhöhen. Fraktionsvize Wiebke Ester sagte, die Fraktion stehe geschlossen für die Umsetzung der Reform. Sie rate der Union dringend, kein Chaos zu verursachen. Bundesforschungsministerin Dorothee Bär hatte erklärt, für die Reform gebe es keine Unterstützung durch die Regierungsfraktionen mehr. Kritik kam von der Thüringer Linken. Fraktionschef Christian Schaft sagte, die Erhöhung der Sätze und eine Beschleunigung der Antragsbearbeitung seien dringend geboten. Bundespräsident Frank-Walter Steinmeier hat eine positive Bilanz des sogenannten Ehrentags gezogen. Steinmeier sagte, er sei begeistert, wie viele Menschen sich bundesweit an den vielen tausend Mitmachaktionen beteiligt hätten. Er regte an, den Geburtstag des Grundgesetzes künftig jedes Jahr auf diese Weise zu begehen. Zwei Wochen lang waren Menschen rund um den 23. Mai aufgefordert worden, an Mitmachgelegenheiten teilzunehmen oder selbst welche zu organisieren. Damit sollte ehrenamtliches Engagement gestärkt werden.
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2: 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Hey yo, let's go. Willkommen zum musikalischen Highlight des Tages. Willkommen in einer Stunde mit einfach gutem Elektro zum Viben, zum Autofahren, sich in der Küche so ein bisschen wie im Club fühlen, während man die Carbonara kocht. Wir sind im Sputnik Roboton. Ich habe eine Stunde lang Highlights für euch. Neue Musik von Dagi, Purple Disco Machine. Wir hören dann das frische DJ Seinfeld Album rein und starten mit Bund zusammen mit Modo. 1-2 Polizei oder wie wir es heute nennen, 1-2 Police. Willkommen im Mai 2026. Willkommen im Sputnik Roboton.

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Backbone zusammen mit Modo. 1-2 Police, 1-2 Polizei. Was ein Start in die Show. Willkommen im Sputnik Roboton. Und die Karriere von Jazzy aus UK, die verfolgen wir hier ja auch schon eine ganze Weile bei MDR Sputnik. Hier im Roboton in eurer Show für den besten Elektro. Und jetzt macht sie auf jeden Fall auch einen wirklich wieder großen Schritt. Veröffentlicht eine neue Single und die mit einem der größten DJs der Welt. Und wer könnte es wohl sein? Ist niemand Geringeres als Calvin Harris. Zusammen mit Jazzy, Satisfy gehört hier im Sputnik Roboton.

Oh yes, der Vibe. Gerade wenn man so der Sonne entgegen auf der Autobahn fährt, Sonnenblende runter, Sonnenbrille auf, Purple Disco Machine im Schritt den Kroboton aufdrehen. Ja, wird ein volles Wochenende für unseren Tino, für Purple Disco Machine. Jetzt zu Pfingsten legt er 4 Tage hintereinander in der Heimat in Dresden auf, im Zwinger. Ja, fast ein bisschen Hochkultur. Was ist da los, Tino? Aber es ist auch irgendwie so ein bisschen die einzige gültige Ausrede, nicht zum Sputnik Spring Break zu kommen, ne? Übrigens, Disco Cherry heißt der Song, habt ihr gerade gehört, hier in der Show. Und Paul Kalkbrenner, mit dem machen wir weiter. Der hat vor 2-3 Wochen im Park von Schloss Sanssouci in Potsdam gespielt. Ja? Lässt sich da einen Trend erkennen? Gesetzte DJ-Acts spielen es in historischen Locations? Wer weiß, wer weiß, wer weiß. Auf jeden Fall gibt's von Paul eine neue Single mit Norma Jean-Martin, die man ja unter anderem auch von Offenbach oder einigen anderen Elektro-Acts ganz gut auch aus dem Radio kennt. Time to Dance heißt die neue gemeinsame Single, gibt's jetzt hier im Sputnik-Roboton.

0: Oswald, nachts wach hier im Sputnik Roboton. Willkommen in der Show für den besten Elektro. Die Show, in der wir euch auch potenzielle Sommerhits vorstellen. Ja, vor ein paar Wochen kam da eine gute Freundin auf mich zu, ja, hat zu mir gesagt, Chris, hier, ich hab da was. Das wäre doch was für einen Sputnik Roboton. Stell das mal vor. Das wird groß, garantiert, im Sommer. Und jetzt ist der Zeitpunkt gekommen, ja. Grüße gehen raus an dich, Paddy. Du wusstest es schon eher. Ist klar. Das wird definitiv groß. Es ist schon groß, muss man sagen. Dagi. Ja, die Dagi. Sie ist zurück. Dagi B. Die Lady, die die Socials erobert hat. Virale Clips kann sie sehr gut. Elektro liebt sie auch.
1: Ich liebe, seitdem ich denken kann, elektronische Musik und habe durch meinen Ehemann die Liebe zu Ibiza entdeckt. Und wir sind schon seit 11 Jahren immer wieder auf Ibiza und haben sogar dort geheiratet.
0: Ja, nicht schlecht, ne? Und jetzt einfach mal so ein bisschen beides verbunden. Ja, den Clip gepostet, viral gegangen, Track zusammen mit Dali gebaut, mit dem wunderbaren Namen Ibiza Circoloco. Klingt so ein bisschen wie ein Cocktail von der Strandbar nebenan. Einer, der Kopfschmerzen verursacht. Aber der versorgt uns definitiv in allen Lebenslagen.
1: Dali und ich haben mit Ibiza Circoloco einen Track geschaffen, der auf den Dancefloors, beim Autofahren oder einfach im Gym auf volle Lautstärke genauso abgeht.
0: Ja, Dagi zusammen mit Dali, Ibiza Circoloco im Sputnik Roboton. Wo denn auch sonst?

Gar nicht schlecht, was die Chainsmokers da als neue Single rausgebracht haben. Wahnsinn. Gehört ja zu einer EP mit 5 neuen Songs, die allesamt die schwedische Sängerin Oaks als Feature mit an Bord haben. Das Gesamtwerk heißt Love is Kind. Und das ist auch genau der Titeltrack hier. Gehört im Sputnik Roboton. So, und jetzt einer der Kandidaten für den Sommerhit in diesem Jahr. Einer der nächsten. Wir haben ja schon so ein paar vorgestellt in den letzten Sendungen und auch heute wieder ein. Aber der ist schon auch wirklich einer der großen Favoriten. Milky mit Just the Way You Are, inklusive David Guetta mit an Bord. Ja, das Original, das kommt aus dem Jahr 2002. Und David Guetta hat eben noch eine ordentliche Portion French House Vibes, alle Daft Punk noch ein bisschen verpasst. Ja, und dann ist da eben ein sehr entspannter, leichter, fluffiger Track entstanden, der wirklich so ein bisschen Sommergefühl mit sich bringt. Ja. Wir hören rein. Milky, David Guetta, Just the Way You Are im Remix. And it goes.

Eure Show für den besten Elektro. Felix Hehn habt ihr gerade gehört. Fabulous. Und jetzt haben wir eine ordentliche Portion Retro-Gefühle. Dafür verantwortlich Alka Alka. Seit Ewigkeiten auch dabei auf eurem Lieblingsfestival. Sputnik Spring Break. Zusammen hier jetzt mit Laserkraft 3D. Die hatten ja auch mal einen Hit, ne? Im Jahr 2010. Das ist ein bisschen her. Nein, Mann. Ich will noch nicht gehen. Wir alle haben ein Bild im Kopf, wenn wir diese Worte hören, ne? So, auf jeden Fall jetzt auch wieder ein schicker neuer Track. Halb Mensch, halb Techno. Was ich, denke ich, ja so ein bisschen an Halb Mensch, Halb Maschine, einer berühmten Textzeile von Kraftwerk anlehnt. Unterhaltsam ist es auf jeden Fall. Und wir hören rein hier im Sputnik Roboton.

Angel und Justice, What You Want. Den Song hatten wir auch schon mal im Original, ja? Diese Nummer von Angel, die beim Song der Franzosen von Justice basiert. Jetzt aber wieder mal ein sehr, sehr nicer Remix von auch mittlerweile durchaus bekannten Namen hier im Sputnik Roboton. Die Fuckers waren es, die irgendwie auch gerade wirklich die ganze Elektroszene aufmischen. Und das völlig zu Recht, ja? Diesen ganz eigenen rauen, derben Sound. Jetzt geht's mal so ein bisschen nach Norden, ja, aber nicht ganz so weit nach Norden, ja, nach Norwegen, aber im Süden des Landes. Da ist Moika aufgewachsen, Monika Engseth, so heißt sie im echten Leben. Hat auch schon ein bisschen was so gemacht, ja, 2 Alben, 3 EPs, durchaus fleißig, die Frau. Und die letzte kam im letzten Jahr und jetzt hat sie wieder ein neues Single rausgebracht. Und das ist auf jeden Fall eine Empfehlung unsererseits. Moika mit Icarus, neu im Sputnik Roboton.

0: Wer hätte gedacht, dass Tame Impala in Deutschland mal ein Radio hinlegen werden? Wohl die wenigsten. Aber mit ein bisschen Hilfe von Jenny hat das im Fall von Dracula jetzt tatsächlich geklappt. Die Nummer, die läuft ganz gut in den Charts an. Der Berliner Boys Noise, der durfte für die Clubs nochmal ein bisschen Hand anlegen. Hat vorsichtig elektrifiziert. Und gehört haben wir es zusammen natürlich hier in eurer Show für den besten Elektro. Das ist der Sputnik Roboturm, unser Mittwochabend-Date. Alle zwei Wochen. Und weiter geht's mit DJ Seinfeld. Der hat sich tatsächlich nach der in den 90ern auch sehr bekannten, populären, gleichnamigen Sitcom benannt. Angeblich, weil er sich damals von seiner Freundin getrennt hatte, hat er dann angefangen, Musik zu machen. Und die Serie, die lief halt die ganze Zeit irgendwie im Fernsehen. Und viele, viele Jahre später erscheint Anfang Juni mit If This Is It nun das dritte Album des Schweden Armand Darius Anders Jakobsen. So wie er richtig heißt, wie es im Ausweis steht. Also ich habe es noch nicht gesehen, aber ich gehe mal davon aus. Ist auf jeden Fall sein richtiger Name. Ist auf jeden Fall gut geworden. Und darum werden wir, wenn es dann auch da ist, das Album, ein bisschen genauer reinhören, ne, zur Veröffentlichung. Er hat sich auf jeden Fall keinen Druck so richtig gemacht und sagt, so ein Album, das sollte auch ein künstlerisches Highlight sein, ja, so ein Peak-Moment. Und deswegen auch niemals so unter Zeitdruck releasen.
1: In general, no, I don't think I want to be in that position where I feel stressed to put out a song or an album. I feel like albums should be treated as somewhat of a cultural high point. Not saying mine in particular, just saying in general, I think albums should be treated with more attention.
0: Ja, also so ein Album sollte Aufmerksamkeit bekommen, ein kultureller Höhepunkt sein, wobei er selbst das noch ein bisschen sagt, also er bezieht sich jetzt nicht auf sich selbst, bescheiden wie er ist. Naja, wir sind auf jeden Fall gespannt, was er da gezaubert hat, müssen allerdings, wie gesagt, noch ein kleines bisschen warten, denn im Juni kommt es ja erst raus, aber so richtig warten müssen wir trotzdem nicht, denn es gibt ja schon mal so ein bisschen was zum Reinhören. Ne? Er hat uns schon was dagelassen. Hier gibt es jetzt den Titeltrack des kommenden Albums. If This Is It. Ganz, ganz neu im Sputnik Roboton.
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was zum Wegträumen. Oder in dem Fall Abdriften. Drift heißt auch der Song. Gehört hier im Sputnik-Roboton. So. Eine Stunde fast rum, aber zum Schluss habe ich jetzt hier noch einen tollen Track. Weiter zum Wegträumen für euch von Acid Pauli, den wir ja auch so ein bisschen aus dem Umfeld der Band The No Twist kennen. Die neue Single ist sehr, sehr lang. 7 Minuten Wegträumen. Urwald heißt sie. Und damit sag ich Ciao an der Stelle. Empfehle euch nochmal, euch auf sputnik.de reinzuklicken, unsere Homepage. Da gibt es alle Infos zur aktuellen Show. Wenn ihr irgendwie was verpasst habt oder sagt so, boah, der Song, der hat mir ganz besonders gefallen. Würde ich gerne wissen, wie er heißt. Guckt einfach rein, findet ihr alle Shows zum Nachhören im Roboton-Channel auf sputnik.de oder in eurer neuen ARD Sounds-App. Ja, nochmal in eigener Sache. Mein Name ist Chris Löwe. Das war der Sputnik-Roboton für heute. Macht euch einen entspannten

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1: Einen wunderschönen guten Abend. Mein Name ist Josi und ihr hört die allerbeste Sendung für NewcomerInnen und Neuentdeckungen. Ihr könnt und dürft ihr jede Woche neue Acts und Songs für euch entdecken. Heute mit unserem neuen Soundcheck-Act der Woche House F und einem Interview mit Carly. Wir starten aber erstmal in diese Sendung rein mit neuer Musik von Zack, der einen von Post-Punk inspirierten Indie-Pop macht. Und er hat uns mal dargelassen, worum es in seinem neuen Song geht.
2: In Shadows geht es um das Gefühl, am liebsten vor all seinen Ängsten und Unsicherheiten irgendwie wegzurennen. Auch wenn man am Ende bemerkt, dass das alles nicht ganz so einfach ist.
1: Das ist Zack mit Shadows hier jetzt im Soundcheck.

Das war Zack mit Shadows hier im Sputnik Soundcheck. Aus Zwenkau in der Nähe von Leipzig kommt Valentine Romanski. Ihr Musikprojekt hat sie aber Lucy Fair getauft. Ihre neue Single ist sehr bildgewaltiger Indie-Pop mit der Message, dass man sich nicht in Schubladen stecken lassen sollte. Das ist Lucy Fair mit Boxes hier jetzt im Soundcheck. 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

Sputnik Soundcheck. Jetzt hier mit Musik für alle, die Bands wie Provinz lieben. Unser neuer Soundcheck-Act der Woche kommt aus Berlin und heißt House F.

0: Dahinter stecken vier Jungs Anfang 20. Sie haben sich im Leistungskurs Musik in der Schule kennengelernt und schnell gemerkt, dass da mehr drin steckt als eine einfache Schülerband. Mehr Infos und Facts bekommt ihr jetzt hier.
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2: Hi, ich bin Per von Haus F und ich versuche die Fragen jetzt für die Jungs so gut es geht auch zu beantworten.
1: Woher kommt ihr?
2: Wir kommen alle aus Berlin, allerdings aus dem Süden Berlins, aus dem äußersten Stadtrand.
1: Eure Musik in 5 Worten.
2: Da würde ich sagen, intensiv, vielseitig und sehr musikalisch. Meistens ziemlich lang, also die Songs. Und wahrscheinlich auch melancholisch.
1: Was sind eure Hobbys?
2: Wir sind alle sehr sportaffin. Das heißt, ich würde sagen, auf jeden Fall Sportarten. Bei mir wäre es jetzt Fußball. Für die Jungs ist es vor allem auch Volleyball.
1: Was würden Freunde über euch sagen?
2: Ich glaube, sie würden sagen, dass sie mitbekommen haben, dass wir im letzten Jahr sehr, sehr viel investiert haben und alles für unsere Musik machen. Und dass wir alle sehr ehrgeizig sind und dass sie uns nur das Beste wünschen.
1: Angsthase oder Draufgänger?
2: Ich glaube, beides kommt immer darauf an, wo. Ich glaube, man braucht auch die gewisse Dosis von beidem. Musikalisch bin ich eher Draufgänger.
1: Was ist euer Lieblingssong und was bedeutet er euch?
2: Für mich schwierig zu antworten, weil ich so viele von Lieblingssongs habe, dass es sich auch immer ändert. Gerade würde ich sagen, Bruce Springsteen, Born to Run. Weil er mir ein sehr freiheitliches und jugendliches Gefühl gibt.
1: Was ist euer geheimes Talent?
2: Ja, so geheim ist es mittlerweile nicht mehr. Aber Yannick kann super zaubern. Also ja, Yannicks Zaubershow ist unser geheimes Talent.
1: Was steht in diesem Jahr bei euch an?
2: Ein ganz toller Festivalsommer. Und wir haben voll Bock, viel live zu spielen. Und dann gibt es ja vielleicht im Laufe des Jahres nochmal Musik.
1: Welche Träume habt ihr noch nicht verwirklicht?
2: Die erste Tour haben wir noch nicht verwirklicht. Und das ist auf jeden Fall ein Traum. Aber ihr könnt euch sicher sein, dass da noch was kommt.
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0: Ihre aktuelle EP heißt Sternstunde und davon hören wir jetzt mal einen Song. Das ist unser Soundtrack-Act der Woche, Haus F mit Halb so wild. Du

0: Das war unser Soundcheck-Act der Woche, Hauself mit Halb so wild von ihrer aktuellen EP Sternstunde. Hinter Hauself stecken Peer, Yannick, Leo und Alex. Kennengelernt haben sie sich auf der Oberschule im Süden von Berlin.
1: Wir waren, also Yannick, Leo und ich, Peer, waren in einem Musikkurs und einem Leistungskurs und haben dort angefangen, Straßenmucke zu machen. Leo und ich haben angefangen, deutsche Songs zu schreiben. Dann hat sich daraus irgendwie so eine kleine Gruppe entwickelt. Yannick war Schlagzeuger, kam dann dazu. Wir haben Leos Bruder Alex dann gefragt, der halt Bass spielt, der auch auf der Schule war, allerdings seit 2-3 Jahrgänge höher. Genau, und dann haben wir auf der Straße einfach angefangen zu spielen, haben gemerkt, das findet Anklang und wir sollten das vielleicht ein bisschen offizieller machen. Und das war jetzt vor knapp 2 Jahren.
0: Auf den 6 Songs ihrer Debüt-EP Sternstunde mischen sie Indie-Pop mit Schlager- und Chanson-Vibes, aber auch mal mit etwas frechem Funky-Sound. Ein sehr wilder Mix also.
1: Wir haben so viel Musik gemacht in unseren letzten 10 Jahren und ich habe das Gefühl, dass diese 6 Tracks so ein bisschen die Quintessenz aus allem ist, was die Jungs erlebt haben und musikalisch gelernt haben und auch ich. Und wie gesagt, es geht nicht darum, jetzt Leuten zu zeigen, was man alles kann, sondern eher, wir haben so viele Einflüsse in den letzten Jahren gehabt und das ist einfach das Ergebnis davon.
0: Auf dem Song Verimmerlich von der neuen EP geht es um besondere Menschen, denen man die Ewigkeit wünscht. Und was den Song zu einem ganz besonderen Hauself-Track macht, hat uns Sänger Peer im Sputnik-Interview verraten.
1: Verimmerlich ist auf jeden Fall ein Song, den wir zusammen gemacht haben, was man glaube ich auch hört, weil Verimmerlich für uns bis heute der Song auf der EP ist, der uns am meisten widerspiegelt, weil da irgendwie alle Kästchen abgehakt sind, was einen typischen Hauself-Song ausmacht, also dass der eine Story hat, die sich entwickelt, musikalisch und auch inhaltlich, also es fängt sehr ruhig an, es wird am Ende sehr laut, das Ding ist relativ lang und gleichzeitig hat er diese, auch durch den Songtitel, diese jugendliche oder diese kindliche Naivität, ist ein sehr typischer Coming-of-Age-Song, wenn es um den Text geht.
0: Da hören wir jetzt mal zusammen rein. Das ist unser Soundcheck-Act der Woche Hauself mit Verimmerlich. Hier jetzt.
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1: Das war unser Soundcheck-Gag der Woche, Hauself mit Fürimmerlich von ihrer Debüt-EP Sternstunde. Hinter L stecken Lennart und Lisa aus Chemnitz. Lennart ist Tonmann bei Kraftklub-Konzerten und Lisa leitet einen Chor, der schon mit Blond zusammen auf einer Bühne gestanden hat. Also mehr Chemnitz geht ja wohl nicht. Das sind L mit Tränen hier jetzt im Soundcheck.

0: L aus Chemnitz mit Tränen hier im Sputnik Soundcheck. Das hier ist immer noch eure Sendung für NewcomerInnen und Neuentdeckungen. Die Jugend von Newcomer Baumgart scheint nicht ganz so leicht gewesen zu sein, denn in seiner neuen Single geht es um das Außenseitersein und das Nicht-Dazugehören. Das ist Baumgart mit Junge im Mond, hier jetzt im Soundcheck.
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1: Das war Baumgart mit Junge im Mond hier im Sputnik Soundcheck. Indie-Rock-Fans aus Magdeburg und Umland, jetzt mal aufgepasst. Am Wochenende feiert die Band Betty O'Boy ihre Record-Release-Party. Oh, Jesse. Das sind 5 Menschen, die seit 2018 in Magdeburg zusammen Musik machen. Trotzdem kommt jetzt am Freitag erst ihre allererste EP raus, was sie natürlich ganz groß feiern wollen.
2: Hi, hier ist der Kevin von Betty O'Boy aus Magdeburg. Und am 30. Mai spielen wir unser Release-Konzert für unsere neue EP Penrose. Und zwar im Ravelin 2, also in den alten Festungsanlagen Magdeburg. Für uns ist das was ganz Besonderes, weil vor 8 Jahren haben wir genau dort unser allererstes Konzert gespielt. Und jetzt kommen wir also wieder dahin zurück mit feinstem Indie-Rock, 9 Songs und einer EP im Gepäck. Das wird also ein wundervoller Abend, den ihr alle nicht verpassen solltet.
1: Als Support werden übrigens Verlierer mit dabei sein, die ich vor kurzem hier noch im Interview hatte. Alle Infos zum Release-Konzert bekommt ihr im Netz. Und wir hören als Vorgeschmack noch einen Song von der neuen EP Penrose. Das sind Betty O'Boy mit Getting High hier im Soundcheck.

Das waren Betty O'Boy aus Magdeburg mit Getting High hier im Sputnik Soundcheck. Italo-Schlager gepaart mit Indie-Rock, so klingt die neue Single der Band Tiavo aus Saarbrücken. Die Melodie lässt euch heute definitiv nicht mehr los, versprochen. Das sind Tiavo mit Amore abgrundtief, hier jetzt im Soundcheck.

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1: Heute hier im Interview mit Newcomerin Carly. Sie ist 22 Jahre alt, kommt ursprünglich aus Kassel und macht Indie-Pop-Rock auf Deutsch. Willst du dich für unsere HörerInnen erstmal vorstellen, wer du bist, was du machst?
2: Hallo, ich bin Carly und ich mache Musik. Ich mache so ein bisschen, ich sag immer Rock'n'Roll und ich bin eine Newcomerin. Ich habe jetzt seit Oktober letzten Jahres meinen ersten Song rausgebracht. Im Moment sind, glaube ich, 5 Singles draußen und die nächste folgt. Und ja, ich bin Carly, was geht?
1: Was geht? Also du bist ja wirklich noch relativ neu im Game. Wie kam das dazu, dass du angefangen hast, Musik zu machen und zu veröffentlichen?
2: Also ich habe im Prinzip eigentlich schon immer Musik gemacht. Also ich habe zum Beispiel ganz früh mit, ich glaube mit 7 war es, habe ich angefangen Schlagzeug zu spielen. Ich wollte immer Schlagzeug spielen und dann habe ich das ganz lange gemacht, bis ich 18 war. Und so mit 12, 13 habe ich dann auch noch Gitarre irgendwie gelernt. Und gesungen habe ich nie, habe ich mich nie getraut. Bis ich dann irgendwann, habe ich dann so meine beste Freundin kennengelernt, so in der Oberstufe. Und dann habe ich irgendwie einfach mal so der irgendwas vorgesungen so und ihr immer so Snapchat-Videos geschickt. Und sie meinte irgendwie, dass das voll cool ist, weil ich da auch selber Texte geschrieben habe. Und dann habe ich das in Kassel damals dann bei einem Freund quasi so produzieren lassen und da so ein bisschen Musik mit dem zusammen gemacht. Und bin dann, habe ich einen Produzenten in Berlin kennengelernt und bin dann hierher gekommen, hatte so 3 Sessions hier. Hab dann dementsprechend auch so 3 Songs gemacht. Und das habe ich dann immer so ein bisschen an so A&Rs und so rumgeschickt. Und einfach so gesagt, ey, hör mal rein. Bis dann einer auf mich aufmerksam geworden ist und dann meinte so, ey, komm mal nach Berlin. Ich habe hier für dich ganz viele Sessions geplant. Und dann war ich hier so 2 Wochen und habe hier einfach Mucke gemacht. Und bin dann auch relativ zügig einfach hierher gezogen. Und so bin ich da so ein bisschen dann reingerutscht.
1: Krass. Aber krass, wo du auch gesagt hast, du hast 3 Sessions gemacht und dann sind direkt 3 Songs rausgekommen. Ist das... normal?
2: Ich weiß nicht, nee, jein. Ich glaube, es ist so heutzutage tatsächlich alles so ein bisschen schnelllebiger schon geworden, so dass man so eine Session hat. Es ist voll oft so, dass man die Leute gar nicht kennt und dann hat man mit denen irgendwie eine Session und ist irgendwie direkt so, okay, ich muss jetzt einen Song schreiben, so, mit einer fremden Person und das ist manchmal so ein bisschen weird auch. Aber bei mir ist es tatsächlich so, dass ich irgendwie, ich mache eine Session und ich schreibe meistens auch einen fertigen Song. Manchmal kommt natürlich auch kein fertiger raus, manchmal kommt auch gar nichts raus, das ist natürlich tagesformabhängig. Aber es ist schon bei mir zumindest häufig so, dass ich einfach eine Session habe und einen Song mache. Aber ich mag es auch gerne mal so langsamer an Projekte ranzugehen. Weil manchmal verhaspelt man sich dann irgendwie auch total so irgendwie in dem Prozess.
1: Und voll. Also ich meine, seit Oktober ist ja jetzt auch noch nicht so viel Zeit. Nee. Hast du manchmal das Gefühl, dass alles ein bisschen zu schnell geht oder ist okay?
2: Ich finde es eigentlich tatsächlich okay, dadurch, dass ich halt... ich sag mal, 2 Jahre vorgearbeitet habe und so wirklich im Hintergrund ganz viel Musik gemacht habe. Also ich hatte quasi vor meiner ersten Release-Phase, also vor meinem ersten Release, hatte ich, ich glaube, ich habe 30 Songs oder so gemacht oder so. Ganz viele Songs gemacht. Und ich konnte es irgendwann auch gar nicht mehr aushalten. Ich war so, oh mein Gott, ich war zu meiner Managerin so, ich muss es jetzt rausbringen, ich halte das nicht mehr aus. Und dann war ich aber doch echt, sag ich mal, ich fand das schon sehr cool, dass es dann irgendwie auch funktioniert hat relativ schnell. Also, dass es gut Anschluss gefunden hat, dass es Leute irgendwie feiern und cool finden. Also, für mich kann es ehrlich gesagt auch nicht schnell genug gehen. Also, ich bin sehr happy, wie es gerade ist. Also, ich finde es ziemlich cool.
1: Du warst auch voll viel Support-Act, habe ich gesehen. Also, ja. Richtig ja. Krasse Leute, bei denen du dann im Vorprogramm standest.
2: Ja, voll. Also, ich war jetzt so die letzten 2,5 Monate sehr viel unterwegs. Ich war zum Beispiel mit Rosmarin war ich unterwegs, mit Paula Carolina, mit Siovo, mit Casio Antonius und letztens habe ich auch in Berlin für Ennio Support gespielt. Also war einiges auf jeden Fall.
1: Und wie war das Feedback so von den Leuten? Hast du dann auch gemerkt, oh, die haben mich jetzt auch entdeckt, die sind jetzt auf mich gestoßen, das ist ganz schön cool.
2: Tatsächlich, ja, gerade auch bei Casio Antonius hatte ich das Gefühl, dass voll viele das dazu Anschluss gefunden haben. Also sind auch, also ich gehe immer nach der Show immer noch zu so meinem Merch-Stand. Da verkaufe ich dann immer meine 4 Poster. Und da kamen echt viele Leute auch und haben mir auch danach noch geschrieben, dass sie es sehr cool fanden. Und es hat sich echt, glaube ich, ganz gut übertragen. Es war schon, hat man schon gemerkt, so, war schon gut.
1: Vielleicht überträgt es sich ja auch hier bei euch im Radio. Bevor Carly und ich nämlich noch weiter quatschen, hören wir erstmal einen ihrer 5 Songs. Das ist Carly mit Geil, hier jetzt im Soundcheck.
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0: Das war Carly mit Geil hier im Sputnik Soundcheck. Carly ist 22 Jahre alt, wohnt in Berlin und macht Indie-Pop-Rock auf Deutsch. Sie bringt erst seit letzten Oktober Musik raus, bisher waren das 5 Singles und war schon mit Paula Carolina, Kasi und Antonius oder Rosmarin auf Tour. Was möchtest du noch machen? Möchtest du ein EP, Album? Hast du da Pläne? Weil das ist ja so ein Thing, immer so Single, Single, Single rausbringen, ja, ne? Aber so ein eingesammeltes Werk wäre ja wahrscheinlich auch cool, oder?
1: Ja, absolut. Also es ist jetzt erstmal so, dass ich noch 3 Singles rausbringe und dann geht's aber auch schon auf eine EP hin. Also ich würde schon gerne irgendwie mal ein gesamtes Projekt machen, was so ein bisschen auch einen roten Faden auch irgendwo hat. Wir planen auch gerade einen Writing-Camp für mich, was so im August wahrscheinlich stattfinden wird, wo ich einfach mal mich mit meinem Lieblingsproduzenten so ein bisschen einsperre für eine Woche. Und wir einfach irgendwie an neuer Musik arbeiten. Und dann hoffe ich, dass da eine coole EP entstehen wird.
0: Ich freue mich da ganz doll drauf. Ich wollte noch wissen, wie du so deinen Sound gefunden hast. Also war das für dich schon immer klar, dass du diese Art von Musik machen willst? War das so rumprobieren? Warst du so, nee, als Kind schon auf jeden Fall Rockstar? Oder wie war das?
1: Also als Kind war ich habe immer Pop, ganz viel Pop gehört. Ich war richtig groß, so Justin Bieber-Fan. Mhm. Ariana Grande war ein ganz großes Ding auch. Aber ich war auch schon immer sehr wild, also sehr schon rockig auch als Kind. Und ich habe den Sound schon immer so ein bisschen eigentlich gehabt, so ein bisschen dieses, ich sag mal, edgy, wilde Dingen so. Aber ich habe auch schon einfach viel ausprobiert und dieses, so wie es jetzt quasi ist, gerade so diese, ich würde sagen, so diese Pinocchio-Single und auch die nächste Single, die jetzt rauskommt, sind so sehr, beschreiben mich ziemlich gut in meinem Sound. Und das hat mir tatsächlich so ein bisschen auch mein Main-Producer, also mit dem ich einfach viel arbeite, der heißt Robert Wallner, der hat das so ein bisschen irgendwie, sag ich mal, initiiert und war so ein bisschen, ey, mach doch mal so oder sing doch das mal so. Und so bin ich da so ein bisschen drauf gekommen irgendwie. Also ich fand das dann irgendwie sehr cool und das ist irgendwie voll ich.
0: Aber wie machst du das? Bist du schon so, dass du von der Musik leben kannst oder musst du noch so einen Nebenjob machen oder wie machst du das?
1: Also ich kann so ein bisschen quasi davon leben, aber auch noch nicht so krass. Also es ist so, ich bin noch viel am, ich sag mal, Geld investieren und ausgeben von dem, was ich, also ich sag mal, das, was ich verdiene, das gebe ich, also das stecke ich dann auch wieder in mich rein und bin jetzt nicht so, dass ich da irgendwie krass von leben kann oder mir irgendwelche krassen Sachen kaufen kann oder so.
0: Ja, aber ist ja auch okay, oder?
1: Ja, voll.
0: Erzähl mir von den Lyrics, von den Songtexten und so. Du schreibst ja auf Deutsch, du singst auf Deutsch. War das für dich schon immer klar, dass du Deutsch machst?
1: Ja, doch, es war schon immer eigentlich klar. Ich habe so, als ich kleiner war, habe ich auf Englisch ganz grottig geschrieben. Also super schlecht. Und dann irgendwie hatte ich aber auch immer so ein bisschen deutsche Texte in meinem Kopf. Und also sobald ich mich, sag ich mal, das Ganze getraut habe, auch war es für mich klar, dass ich auf Deutsch gehe, weil ich bin jetzt nicht so, ich kann Englisch sprechen, aber ich bin nicht so der Englischbegabte.
0: Ja.
1: Die englischbegabte Sprecherin. Ja.
0: Macht ja nichts. Und auf die Themen, guckst du da bei dir irgendwie im Leben rum? Hast du eine Notizen-App? Wie machst du das?
1: Genau, also es ist schon, ich würde sagen, ich bin sehr relativ autobiografisch.
0: Ja.
1: Also ich schreibe sehr viel über Sachen, die ich selber erlebt habe oder irgendwie Dinge, die mich jetzt auch gerade beschäftigen eigentlich hauptsächlich. Und genau, ich bin ganz viel in meiner Notizen-App unterwegs. Die ist wirklich komplett zugemüllt, meine Notizen-App. Ich schreibe mir jede Idee auf. Manchmal kommt das mitten in der Nacht, dann schreibe ich mir da irgendwas auf. Aber ich gucke auch viel, also ich versetze mich auch manchmal einfach in andere Leute rein und schreibe dann so ein bisschen über deren Situation anstatt über meine. Also so ist, wie ich hauptsächlich arbeite eigentlich bisher.
0: Und dann nimmst du die Dinge aus der Notizen-App und fasst die dann in so einer Session zusammen, oder?
1: Es ist meistens eigentlich so, dass ich irgendwie so, ich sag mal, so einen Grundvibe irgendwie vorgebe in der Session. Dass ich sage, oh, ich hätte irgendwie Lust auf sowas, was so ein bisschen wie das klingt. So ein bisschen so, dass man eine Referenz irgendwie reingibt. Und dann sind wir ein bisschen so meistens am Jammen erstmal. Und dann bin ich so, boah, geil. Und dann macht der Produzent eigentlich meistens einfach irgendwie an der Gitarre was. Und ich bin so, mir fällt einfach irgendwas in meinem Kopf ein. Und dann schreibe ich das auf. So arbeite ich eigentlich. Und ich mache oft erst so die Melodien auch viel. Also so Top-Lines und sowas.
0: Gibt es irgendeinen Favorite-Song, den du bisher rausgebracht hast? Oder sind so alles deine Babys?
1: Das ist natürlich alles meine Babys, aber am allermeisten mag ich tatsächlich Pinocchio. Und ich finde, dass der auch vom Sound her gerade so mit am geilsten reinpasst. Ja, Pinocchio ist, glaube ich, mein Favorite.
0: Na, da müssen wir den Favoriten doch direkt gleich mal hören, oder? Folgt der Maus gerne bei Instagram oder TikTok unter It's Playboy Carly. Da verpasst ihr keinen Release. Und wir hören jetzt noch Carly mit Pinocchio hier im Soundcheck.

Das war Carly mit Pinocchio hier im Sputnik Soundcheck. Eurer Sendung für NewcomerInnen und Neuentdeckungen. Hand hoch, wenn Paul auch euer Lieblingsmitglied von 01099 ist. Krass, dass er jetzt eigene Sache macht und seine allererste Solo-Single rausgebracht hat. Ich hoffe, das ist jetzt nicht der Anfang vom Ende von meiner Lieblingsgruppe aus Dresden. Das ist Paul mit Gib mir mehr du hier jetzt im Soundcheck. Schau mich

0: Das war Paul von 01099 mit Gib mir mehr Du hier im Sputnik Soundcheck. Newcomer Benedikt ist nicht nur leidenschaftlicher Musiker, sondern auch ein sehr talentierter Torwart. Früher hat er bei Greuther Fürth gespielt und sich dann doch für die Musik und gegen Fußball entschieden. Wir hören jetzt mal einen Track von seiner aktuellen EP Schönhauser.
1: Open Water ist für mich ein ganz besonderer Song. Das ist ja die Single meiner EP Schönhauser, die jetzt so nach einem Jahr Arbeit endlich erschienen ist. Und ich bin richtig froh, dass es jetzt in der Welt draußen ist. Und es verkörpert auch so eine neue Art Musik, die ich jetzt gemacht habe letztes Jahr. Und das freut mich am allermeisten, dass ich mich quasi auch nochmal als Künstler weiterentwickeln konnte. Und in Open Water geht es eigentlich darum, sich einfach mal der Nacht hinzugeben, jemanden hinzugeben, so dem Rausch hinzugeben.
0: Das ist Benedikt mit Open Water hier jetzt im Soundcheck.
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Das war Benedikt mit Open Water hier im Sputnik Soundcheck, eurer Lieblingssendung, um neue Songs und Acts für euch zu entdecken. Der neue Track von Lori erzählt vom Bruch einer sehr engen Freundschaft und dem Moment, in dem Klarheit stärker ist als falsche Versprechen. Das ist Lori mit Nie wieder hier jetzt im Soundcheck.

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1: Romantischen Urban Pop mit ganz viel Vibey Vibes gibt's jetzt hier. Und zwar von und mit Sean Okay aus Essen.

0: Der hat Anfang Mai seine Debüt-EP Nummer 1 rausgebracht. Im Sputnik-Interview hat uns Sean erzählt, worum es in seinen Songs vor allem geht und wofür er auch selber stehen will.
1: Ich würde es eigentlich generell so sagen, dass ich dafür stehe, dass für den Ausdruck von Liebe und Gefühle und dass wir uns einfach alle irgendwie gegenseitig mal wieder mehr lieben sollten und vor allem Gefühle zeigen sollten. Weil ich meine, genau das ist ja, wo es im Leben drum geht, sich gegenseitig einfach zu lieben.
0: Und dieses über Gefühle reden ist ja nun mal leider nicht jedermanns Sache. Auch Sean hatte am Anfang echt Schwierigkeiten, über seine Erfahrungen und Feelings zu sprechen. Deswegen hat er auch mit Musik angefangen, weil sich das in Songs viel einfacher verpacken ließ.
1: Sean Okay redet über Gefühle und Erfahrung. Also Sean Okay spricht Gefühl und Erfahrung aus, was Sean Waldig auf jeden Fall noch auch ein bisschen mehr machen könnte.
0: Männer sollten einfach mehr Songs schreiben, dann kommt das mit dem über Gefühle reden von ganz allein. Wir hören jetzt natürlich noch einen Song von der neuen EP Nummer 1.
1: Da geht es nämlich sehr viel um Family. Es geht eigentlich um meinen Werdegang, wo komme ich her, mit wem war ich, wie bin ich aufgewachsen. Und genau das soll da auch an den Vibes geben und übermitteln, also was sind so meine Familiengeschichten mit meinem Vater, meiner Mom? Wie ist es mit meinem Bro? Wie ist das, dass wir unsere Air Force geteilt haben? Was halt wirklich stimmt so? Da habe ich es erstmal so richtig ausgepackt.
0: Das ist Sean Okay mit Sternenhimmel hier jetzt im Soundcheck. 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

0: Das war Sean Okay mit Sternenhimmel hier im Sputnik Soundcheck. Und damit sind wir auch schon fast am Ende der Sendung angekommen. Ich hoffe, ihr konntet wieder einige Songs und Acts für euch entdecken, denn dafür sind wir ja jede Woche da. Einen letzten Track habe ich jetzt noch für euch. Irgendwo zwischen Sehnsucht und Selbsttäuschung. Das ist Cosima Kibi mit Deine Lügen sind die schönsten. Hier jetzt noch im Soundcheck. Schönen Abend wünsche ich euch.
1: Derselbe Film.

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2: Um 1 Uhr mit Lisa Kupper. In Hamburg gibt es in den nächsten 20 Jahren keine Olympischen und Paralympischen Sommerspiele. In einem Referendum haben sich gut 55% der Bürger gegen eine Olympiabewerbung ausgesprochen. Das hat die Landeswahlleitung am Abend mitgeteilt. Jörg Naroska berichtet.
3: Bewerbungschef Steffen Rühlke sprach davon, dass man im Sport auch in Würde verlieren können müsse. Er wünsche den anderen deutschen Bewerberstädten nun viel Erfolg. Der Deutsche Olympische Sportbund setzt die Bewerbung um Sommerspiele mit Berlin, München und Köln-Rhein-Ruhr fort, aber ohne Hamburg. Der Sport und die Wirtschaft zeigten sich enttäuscht vom Referendumsergebnis. Für Norbert Aust, Präses der Handelskammer, hängt die Zukunft der Stadt zwar nicht von Olympia ab. Im Wettbewerb um Bundesgelder für wichtige Projekte wie eine neue Kühlbrandquerung im Hafen oder für die Modernisierung des Hauptbahnhofs werde es nun aber schwer, sich gegen die künftige deutsche Olympiastadt durchzusetzen.
2: Schleswig-Holsteins Ministerpräsident Günther hat die schwarz-rote Koalition dazu aufgerufen, bei geplanten Reformen an einem Strang zu ziehen. In der ARD sagte der CDU-Politiker, alle Parteien seien gut beraten, den eingeschlagenen Weg mitzugehen und nicht mit dem Finger auf den anderen zu zeigen. Die Bundesregierung müsse der Bevölkerung jetzt beweisen, dass man die Dinge in den Griff bekomme. Wenn das gelinge, würden die Umfragewerte von Union und SPD auch wieder steigen. Frankreichs Präsident Macron hat die Ausschreitungen rund um den Champions-League-Sieg von Fußballclub Paris Saint-Germain verurteilt. In der vergangenen Nacht hatten Randalierer unter anderem in der französischen Hauptstadt Polizisten angegriffen, Autos angezündet und Läden geplündert. Landesweit wurden 57 Beamte verletzt und fast 800 Menschen festgenommen. Man wolle nicht, dass sich diese Gewalt wiederhole, sagte Macron bei der Ehrung der Mannschaft im Élysée-Palast. Gleichzeitig kündigte er ein hartes Vorgehen gegen gefasste Täter an. Die deutsche Fußballnationalmannschaft hat das vorletzte Testspiel vor der Weltmeisterschaft gewonnen. Das Team rund um Kapitän Joshua Kimmich besiegte Finnland am Abend mit 4:0. Trotzdem sieht Kimmich noch Luft nach oben.
4: Das Spiel heute war ganz gut, weil wir viel von dem zeigen konnten, was wir uns auch vorgenommen haben. Natürlich wissen wir, dass wir uns noch verbessern müssen, weil die Gegner auch stärker werden. Das ist natürlich klar. Die Bedingungen werden schwieriger. Trotzdem war das für uns ein wichtiger Schritt. Wir haben jetzt noch ein Testspiel in den USA und das wollen wir auch positiv bestreiten und dann sind wir bereit.
2: Am Dienstag geht es für die DFB-Elf von Frankfurt aus zur Weltmeisterschaft in den USA, Kanada und Mexiko. In Chicago steht am Samstag dann der letzte Test vor dem WM-Start gegen die USA an. Das Wetter in Deutschland. In der Nacht im Süden und Osten noch gewittrige Schauer, sonst meist trocken, Tiefstwerte 16 bis 9 Grad. Am Tag ein Mix aus Sonne und Wolken, im Süden und Osten vereinzelt Schauer, maximal 20 bis 26 Grad. Die Zeit, es ist 1.03 Uhr.
5: Und dann gucken wir auf die Straßen. Geht los auf der A3 Oberhausen Richtung Arnheim. Die ist zwischen Emmerich Ost und Beek in den Niederlanden wegen Bauarbeiten bis Montagmorgen gesperrt. Da werden zwei Brücken abgerissen. Die A5 Frankfurt Richtung Karlsruhe ist zwischen Bruchsal und Karlsruhe Nord nach einem Unfall gesperrt. Und die A66 Wiesbaden Richtung Frankfurt ist zwischen Schiersteiner Kreuz und Wiesbaden-Biebrich wegen einer Baustelle bis 5 gesperrt. Die Umleitung führt euch da über die A643 und die A60. Gute Fahrt!
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5: Laura Dahm ist hier und Gonzalo hat sich reingemeldet und schreibt liebe Grüße aus der Schweiz. Da höre ich die junge Nacht. Ja, geil. Schöne Grüße in die Schweiz zurück. Und ey Leute, meldet euch mal weiter rein mit lieben Worten an den Montag. Heute ist nämlich der Gott sei Dank ist Montag-Tag. Und eigentlich dachte ich mir so, okay, feiern wir auf gar keinen Fall, weil wer feiert den Montag? Aber heute ist auch der Sag was Nettes Tag. Und deswegen dachte ich, komm, dann sagen wir doch einfach mal heute was Nettes zum Montag. Was ist denn toll am Montag? Habt ihr irgendwas, was ihr dem Montag Nettes sagen könnt? Dann meldet euch rein unter der 0221 567 893 mal die 1. Schau.

Noah Kahn in der jungen Nacht und jetzt habe ich hier Justin Bieber für euch. Hört ihr schon, zusammen mit Nicki Minaj. Wenn ihr wissen wollt, wie Justin Bieber in seinem Studio zu Hause abhängt und Mucke macht, kann ich euch sagen, hat er vorhin gepostet. Mit Gitarre und Augenpads im Gesicht. Aber ich glaube auch nur, weil die

0: Jungnacht drüber und haben vorhin auch schon mit einer Betroffenen gesprochen und über die Krankheit an sich. Und was echt heftig ist, also die Schmerzen an sich sind ja schon einfach übelst kacke, die Betroffenen erleiden müssen. Aber dann gibt es teilweise auch noch echt blöde Sprüche von anderen, die sie ertragen müssen, wie zum Beispiel sowas hier.
1: Nehmen Sie mal mehr Ibu. Frauen müssen da einfach durch. Sie können eh nicht schwanger werden. Haben Sie schon mal Mönch Pfeffer probiert? Sind Sie glücklich in Ihrer Beziehung? Ach, das sind nur Regelschmerzen. Endometriose? Das ist gar nicht so schlimm. Schmerzen in der Periode sind vollkommen normal.
0: Ja, das ist Larissa Heck vom Verein End Endo Silence. Dieser Verein, der setzt sich für mehr Sichtbarkeit von Endometriose ein. Und auch wenn die Krankheit zwar teilweise doch noch unbekannt ist, bekommen immer mehr Frauen mittlerweile Endometriose diagnostiziert, weil sie eben davon hören, dass es diese Krankheit überhaupt gibt. Für Jennifer aus Iserlohn, die wir auch vorhin schon gehört haben, war es deswegen voll wichtig, sich mit ihren Freunden darüber auszutauschen und andere Betroffene kennenzulernen.
2: Als ich dann auch eine Freundin kennengelernt habe, die auch so schlimme Endometriose hat, das ist dann auch alles so ein bisschen klarer geworden. Also dann hat man sich nicht mehr so gefühlt, als würde man sich das manchmal einbilden.
0: Ja, und wenn es euch ähnlich geht, es gibt viele Selbsthilfegruppen für Frauen mit Endometriose. Könnt ihr zum Beispiel mal die Website von der Endometriose-Vereinigung Deutschland checken. Und ja, auch wenn es das natürlich nicht dabei hilft, dass man sich diese blöden Sprüche anhören muss, zumindest kann man dann wirklich im Endeffekt sagen, geteiltes Leid ist halbes Leid.

0: Es ist halb zwei. Wir gucken auf die Straßen. Geht los auf der A3 Oberhausen Richtung Arnheim. Die ist zwischen Emmerich Ost und Beek in den Niederlanden wegen Bauarbeiten bis Montagmorgen gesperrt. Dort werden zwei Brücken abgerissen. Dann die A5 Frankfurt Richtung Karlsruhe. Die ist zwischen Bruchsal und Karlsruhe Nord nach einem Unfall gesperrt. Und die A66 Wiesbaden Richtung Frankfurt. Die ist zwischen Schiersteiner Kreuz und Wiesbaden-Biebrich wegen einer Baustelle bis 5 gesperrt. Die Umleitung führt euch da über die A643 und über die A60. Gute Fahrt!
1: Hier ist die junge Nacht der ARD mit 1 Live, Das Ding, Fritz, MDR Sputnik und Enjoy aus dem 1 Live Haus in Köln.
0: Ja, und er hier kann sich freuen.
2: Yoshi!
0: Das ist Yoshi, kennt ihn aus dem Super Mario Universe. Ey, der kriegt ein eigenes Game. Was das kann, das checken wir gleich hier in der Jungnacht nach 2 Songs. Anfang macht Joe, End of Beginning. Und ich bin Laura Dahm. Hello!

0: Yay! Oder wie es aus seinem Mund klingt. Das ist Yoshi, der kleine grüne Dino aus dem Super Mario-Universum. Und der freut sich so, weil er kriegt sein eigenes Abenteuer. Also ein Spiel, ne? Und das Game heißt Yoshi and the Mysterious Book. Und junge Nachtkollegin Joanna Leindecker, die hat natürlich die Details dazu. Sag mal, Joanna, sucht Yoshi da ein mysteriöses Buch, wenn man jetzt nach dem Namen geht? Oder ist er in einem drin oder wie oder was?
1: Nee, die Yoshis, ja, es gibt tatsächlich mehrere, die finden eins. Zusammen mit Bowser Jr. stürzt dieses Buch nämlich auf ihrer Insel ab. Mhm. Ja, und bittet die Yoshis darum, möglichst viele Kreaturen zu sammeln, die man auf seinen Seiten sieht.
0: Also die Yoshis, die sollen jetzt irgendwelche Tierchen oder Kreaturen einsammeln und so Pokémon-mäßig?
1: Ja, also so halb. Auf jeder Seite von Enzo gibt's nämlich ein Level, in das wir dann einfach reinhüpfen. Mhm. Und in 2D-Ansicht, so wie diese alten Mario-Games, juckeln wir dann mit Yoshi über Wolken, unter die Erde, in den Dschungel oder wo auch immer uns der Weg hinführt.
0: Das klingt auf jeden Fall total chillig und du hast auch gesagt, ne, es geht da sehr gechillt zu in dem Spiel. Aber sag mal genau, was du damit meinst?
1: Ja, so bei Mario, da musst du ja sehr zielgenau springen und auch mal einen Gegner in den Boden stampfen oder mit Panzern in den Abgrund befördern. Und Yoshi, der nimmt hier eher so einen friedlicheren Weg und abseits von ein paar Bienchen oder ähnlichem geht's hier wirklich mehr ums Erkunden, Entdecken, alles drumherum, möglichst schnell und unbeschadet ans Levelende kommen, das ist hier jetzt nicht so der Fokus.
0: Oh, ich finde, das klingt total schön, also so nach positiven Vibes und typisch Yoshi ganz gechillt. Also wenn ihr da Bock drauf habt, Yoshi and the Mysterious Book gibt's ab jetzt auf der Switch 2 so.

0: 1.48 Uhr am Montag und alle so.
1: Wie schön ist das denn?
0: Ja, oder auch nicht, ne? Wenn eine neue Woche startet und man noch vielleicht leicht verkatert, vom Wochenende irgendwie gerade so im Bett hängt und dann irgendwann gleich der Wecker geht und alle sich so denken, oh, auf gar keinen Fall habe ich Bock auf einen Montag und auf eine neue Woche. Normalerweise, aber heute ist der Gott sei Dank ist Montagtag. Okay, auch das würde ich normalerweise sagen, komm, feiern wir auf gar keinen Fall. Aber heute ist auch der Sag-was-Nettes-Tag. Und da dachte ich so, gut, ist ein Zeichen, ne? Deswegen, komm, lass doch mal heute nett zum Montag sein und dem Montag was Nettes sagen. So wie Hörer Heiko. Heiko, was ist besonders am Montag?
2: Hallo, der Dauer am Montag ist, wenn es nicht mehr lange dauert, dann ist wieder Freitag. Dann weißt du Bescheid.
0: Ja, es sind genau... Warte, Dienstag, Mittwoch, Donnerstag, Freitag, viermal schlafen noch. Aber hey, kriegen wir hin, oder? Meldet euch rein. Was ist toll am Montag? Sagt's mir unter der 0221 567 89 3x1.

Da muss ich kurz reingrätschen. Es gibt einen Falschfahrer auf der B101 Baruth-Mark Richtung Trebbin. Zwischen Luckenwalde und Trebbin-Ost, da kommt euch ein Falschfahrer entgegen. Fahrt äußerst rechts und überholt nicht. Auf der B101 Baruth-Mark Richtung Trebbin. Zwischen Luckenwalde und Trebbin-Ost, da ist ein Falschfahrer unterwegs. Vorsicht in beiden Richtungen.

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1: Um 2 Uhr mit Lisa Kupper. Die Bundesregierung hat ihre Ziele beim Sondervermögen offenbar bislang nicht erreicht. Das geht aus einem 380 Seiten langen Bericht des Bundesfinanzministeriums hervor. Aus der Nachrichtenredaktion Leo Eder.
2: Für das vergangene Jahr hatte die schwarz-rote Koalition Ausgaben in Höhe von rund 37 Milliarden Euro für Infrastruktur und Klimaneutralität vorgesehen. Tatsächlich